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1: Soll ich nochmal einen anderen Text vorher
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Morgen, guten Morgen. Es ist Samstag, der 19. September 2026. Es ist kurz nach 7 Uhr und ihr hört Radio T, ihr hört den Detektor. Am Mikrofon begrüßt euch der Jörg.

Nach dem Detektor gibt es noch folgendes Programm: Die Hörwelt, eine Radio-T-Literatursendung. Wolfram Ette liest aus seinem eigenen Buch Das widerspenstige Kind und er erzählt auch noch etwas dazu. Nach der Literatur geht's fließend weiter. Thorsten begrüßt euch am Mikrofon zur Sendung über Singer-Songwriter.

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Das war die Band Paulina Punk. Die hat gestern im Altra gespielt, zusammen mit Cosi Müller. Und die könnt ihr jetzt auch gleich nochmal hören.

0: Unser erster Tipp für heute ist das Chemnitzer Lichtkunstfestival Light Our Vision. Unter dem Motto Licht setzt Zeichen wird vom 17. bis zum 19. September 2026 die Chemnitzer Innenstadt an zentralen Plätzen und Gebäuden wie dem Düsseldorfer Platz, dem Jakobikirchplatz und an der Alten Post zu einem Erlebnisraum für Lichtkunst. Dabei thematisiert die diesjährige dreitägige Veranstaltung einen Ansatz für den spielerisch-künstlerischen Umgang mit funktionslos gewordenen städtischen Landmarken. Des Weiteren bringt das internationale Festival Tanz, moderne Tanz Chemnitz vom 16. bis 20. September 2026 wieder in Bewegung. Unter dem Motto Tanz goes Industriekultur treffen internationale Gastspiele, zeitgenössischer und urbaner Tanz auf außergewöhnliche Orte. Erstmals auch in der Fabrik Chemnitz. Freuen Sie sich auf internationale Kompanien, neue Arbeiten aus dem Residenzprogramm, spektakuläre Performances im öffentlichen Raum, Breakdance-Battles und Workshops zum Mitmachen. Ein besonderer Höhepunkt wartet am Samstag, dem 19. September am Karl-Marx-Monument. Gemeinsam wollen sie einen neuen Guinness-Weltrekord für die größte Ballettklasse der Welt aufstellen. Dazu sind alle in die Chemnitzer Innenstadt zum Karl-Marx-Monument eingeladen. Egal ob jung oder alt, Vorkenntnisse oder nicht, um das Balletttraining mit den meisten Teilnehmenden zu absolvieren. Eine Anmeldung im Voraus ist notwendig. Ebenfalls dieses Wochenende, am Samstag, dem 19. September 2026, lädt der Bund Obstlergarten im Chemnitzer Stadtpark zum Speed-Dating unter freiem Himmel ein. Ab 17 Uhr können Singles zwischen etwa 25 und 40 Jahren in kurzen Gesprächen neue Menschen kennenlernen. Getränke gibt es gegen Spende.
1: Das war Kira mit den Veranstaltungstipps. Und zum letzten Programmtipp vielleicht noch ein kleines Nachwort. Das ist ein Nachläufer des Projekts Gelebte Nachbarschaft, das sich ja vor allem mit dem Pflanzen von Obstbäumen und da insbesondere von Apfelbäumen beschäftigt hat und dazu geführt hat, dass Leute miteinander in der Stadt Apfelbäume pflanzen. Da wollte ich überhaupt mal noch nachfragen, ob es denn am Ende die 4000 Bäume geworden sind, die ursprünglich geplant waren. Habe ich noch nicht gemacht. Mache ich vielleicht noch.

Seit gestern besteht die Möglichkeit, über die Plattform bürgerbeteiligungsachsen.de eine Petition zu unterschreiben für die Bäume der Stadt Chemnitz. Ich würde mal ein Stück aus der Petition vorlesen. Im Kern geht es darum, dass eine neue Baumschutzsatzung in Chemnitz verabschiedet werden soll durch den Stadtrat, und deswegen wendet sich diese Petition auch an den Stadtrat. Wir fordern den Chemnitzer Stadtrat und die Stadtverwaltung auf, das bestehende Schutzniveau der Baumschutzsatzung zu erhalten. Insbesondere dürfen Stammumfangsgrenzen für geschützte Bäume nicht angehoben werden. Eine solche Änderung hätte zur Folge, dass zahlreiche über die Jahrzehnte gewachsenen Bäume ihren bisherigen Schutz verlieren. Bäume mit einem Stammumfang von etwa 50 cm können bereits rund 30 Jahre alt sein. Bei Bauvorhaben können sie dann ohne vorherige Prüfung nach der Baumschutzsatzung und ohne Verpflichtung zu einer Ersatzpflanzung gefällt werden. Gerade angesichts zunehmender Hitze, Trockenheit und Starkregen braucht Chemnitz seine vorhandenen Bäume mehr denn je. Stadtbäume speichern Schatten und kühlen ihre Umgebung, filtern Staub und Schadstoffe aus der Luft, speichern Kohlenstoff und nehmen Regenwasser auf, bieten Lebensraum für Vögel, Insekten und andere Tiere und verbessern das Wohlbefinden und die Lebensqualität der Menschen. Ein alter Baum kann nicht kurzfristig durch eine Neupflanzung ersetzt werden. Junge Bäume benötigen Jahrzehnte, bis sie eine vergleichbare Wirkung auf Stadtklima und Biodiversität entfalten. Gleichzeitig geht der Baumbestand in Chemnitz bereits zurück. Durch Hitze und Trockenheit entwickeln sich die Bäume viel langsamer. Auch die Umsetzung und Kontrolle bestehender Ausgleichs- und Ersatzpflanzungen kommt dem tatsächlichen Bedarf nicht ausreichend hinterher. Eine Modernisierung der Satzung darf deshalb nicht zu einer Absenkung des Baumschutzes führen. Bürokratieabbau darf nicht bedeuten, dass gesunde Bäume ohne fachliche Prüfung gefällt werden können. Der Text geht noch ein kleines Stück weiter. Vielleicht habt ihr ja mal Lust, diese Petition durchzulesen. Wie gesagt, ist zu finden im Internet unter dem Portal bürgerbeteiligung.sachsen.de. Und da sucht ihr dann einfach nach Baumschutzsatzung Chemnitz. Und dann sollte euch das angezeigt werden.

0: Von freier Szene bis Semperoper und Gewandhaus, Sachsen hat eine vielfältige und beeindruckende Kulturlandschaft. Die Kulturförderung ist in Sachsen sogar als Staatsziel in der Landesverfassung verankert. Der neue Entwurf zum sächsischen Doppelhaushalt 2027-2028 wirkt jedoch wie ein Kahlschlag und ein radikaler Bruch mit der Förderpraxis seit dem Bestehen des Bundeslandes. Die Interessengemeinschaft Kulturverbände Sachsens hat diesen Haushaltsentwurf nun scharf kritisiert. Sie fordert Planungssicherheit, Schutz vor Kürzung, Sicherheit für die freie Szene und institutionell geförderte Einrichtungen, aber auch eine gestärkte kulturelle Bildung. Der Landesverband Bildende Kunst Sachsen ist Mitglied in diesem Dachverband. Jens Steiner sprach mit Lydia Hempel. Sie ist Geschäftsführerin des Landesverbandes. Von ihr wollte er wissen, was hinter diesen massiven Prioritätsverschiebungen im Landeshaushalt steckt und was insbesondere die Kulturschaffenden jetzt dagegen tun können.
1: Was ist die IG Landeskulturverbände?
2: Ja, das ist ein Zusammenschluss, also ein loser Zusammenschluss. Das hat jetzt keine eigene Vereinsstand der verschiedenen Dachverbände der verschiedenen Kultursparten in Sachsen. Also dazu gehört der Sächsische Musikrat zum Beispiel, der Landesverband Freie Theater, der Literaturrat Sachsen und wir eben als Vertreter der Sparte Bildende Kunst, Landesverband Bildende Kunst Sachsen. Und da gehört auch die verschiedene andere, der Museumsbund und so weiter dazu.
1: Und diese IG Landeskulturverbände hat sich jetzt in einer Pressemitteilung in einem recht scharfen Ton zu diesem Doppelhaushalt geäußert. Was passiert da gerade?
2: Ja, wir sind schon sehr erschrocken über diesen Doppelhaushaltsentwurf. Wir haben das ja alle zwei Jahre eigentlich zu begleiten. Da muss man sich auch durchfitzen durch die verschiedenen Einzelpläne. Wir haben immer den Einzelplan, sogenannten Einzelplan 12 des Ministeriums für Kultur und Tourismus, uns anzusehen. Da zeigt sich dieses Jahr also wirklich eine sehr starke Diskrepanz, wo gekürzt wird und wo nicht. Also insgesamt ist es ja so, dass der Landeshaushalt eigentlich einen Aufwuchs verzeichnet in seiner ganzen Finanzlage. Und aber im Bereich Kultur wird eben wirklich gekürzt. Und das hat uns sehr alarmiert. Und wenn man dann genau reinguckt in die einzelnen Punkte, ist zum Beispiel bei der Kulturstiftung des Freistaates Sachsen also 50% Kürzung jetzt erstmal vorgesehen. Und auch das, was wir eigentlich mühsam erstritten haben, also neben den Musikschulen auch noch die kulturelle Bildung im Bereich Kunst und anderen Sparten voranzubringen, das ist uns eigentlich gut geglückt. Das wird jetzt alles wieder zurückgenommen. Und also im Kulturraumgesetz gibt es auch eine kleinere Kürzung, aber die verursachen eben sehr viel Unruhe. Und verprellen eigentlich diese engagierten Akteure auch im ländlichen Raum etc. Und können dieses Engagement eigentlich eher nur verprellen. Und das ist ein sehr schlechtes Zeichen. Also sicherlich geht es jetzt ja in die Diskussionen und wird also dieser Regierungsentwurf, der von der Koalition jetzt in die Welt gebracht worden ist, nochmal durch die Oppositionsparteien geprüft und mit Änderungsvorschlägen begleitet werden. Also aber insgesamt ist also die Richtungsgebung also für all diese Akteure also eine schlechte, dass man dieses Engagement nicht würdigt, dass man die freie Szene eigentlich irgendwie sehr im Regen stehen lässt. Bei den Staatsbetrieben ist ja viel weniger Kürzung angedacht. Und das ist ein Rückschritt, also zu einem pluralistischen Kulturland, was ja in der Verfassung des Freistaates eigentlich steht. Und da muss man eigentlich auf die Barrikade gehen. Aber wir sind natürlich über die letzten Jahre auch schon sehr viel Kummer gewöhnt, sodass eigentlich die Akteure immer müder werden. Und so sollte das doch nicht sein. Wir wollen doch ein Kulturland Sachsen und auch was ausstrahlt, auch in bundesweit und auch überregional bleiben.
1: Was tun? Die IG Landeskulturverbände hat sich jetzt sehr scharf da geäußert, aber was liegt denn in den Händen der Kulturschaffenden, was man jetzt tun kann, um Lobbyarbeit für die eigene Branche zu leisten?
2: Man könnte sich an alle Landtagsabgeordneten wenden. Wir haben ja diese Postkartenaktion jetzt gestartet zum Thema kulturelle Bildung im Zusammenschluss mit wieder noch anderen Verbänden. Also dass man eigentlich wirklich den Landtag und die einzelnen Abgeordneten, die man ja auch also im Internet finden kann, dass man die mit diesen Problemen, die sich aus so einem Haushalt auch ergeben können, dass man denen das zur Kenntnis gibt. Denn die entscheiden dann wahrscheinlich im Dezember, also über den Landeshaushalt, wie der dann wirklich endgültig aussehen kann.
1: Wenn diese Pläne, die der frisch gebackene Doppelhaushaltsentwurf enthält, Realität werden, 1:1, was bleibt hier in Sachsen? Wie sieht Sachsen als Kulturland aus? Aus deiner Perspektive persönlich.
2: Die große Schwierigkeit ist wirklich bei der Kulturstiftung gegeben, denn das ist eigentlich immer so ein Anker für eben freie Projekte. Wenn dort wegfallen soll, also diese verschiedenen Programme wie die Konzeptförderung zum Beispiel oder die Gastspielförderung und die Projektförderung zur Hälfte gekürzt werden muss, also da bleibt sehr viel auf der Strecke. Und ach, was auch in Frage stand, eben jetzt der Kleinprojektefonds, der sehr in den ländlichen Raum ausgestrahlt hat. Und das, also diese Förderung ist ja nicht bloß in dieser Förderung dann gekürzt, sondern auch in den Anteilen, die wieder die Kulturraumförderung, die kommunalen Förderungen dazugeben, auch die überregionale und EU-Förderung. Das ist alles ja dann auch gefährdet, weil das ja subsidiär sich zusammensetzt aus verschiedenen Mitteln. Und also da wird es nicht bloß weniger Projekte geben, sondern die Strukturen sind gefährdet. Und das ist die große Gefahr, weil die so schnell ja nie wieder aufzubauen sind. Also die Trägerstrukturen, die Programmplanung machen und Häuser öffnen für die Begegnung und den Diskurs. Rückläufig gedacht wird.
1: Ich möchte dich nochmal ansprechen auf die Postkartenaktion. Wie kann man sich daran beteiligen? Was passiert da?
2: Also wir haben diese Postkarte gemacht, um eben sie an die Landtagsabgeordneten zu adressieren. Das ist also eine Postkarte, wo jeder selber dann hier noch einen Namen einsetzen kann. Also entweder den Kulturausschuss des Landtages, der ja sich auch aus verschiedenen Parteienabgeordneten zusammensetzt, oder dann ja eben auch an den Ministerpräsidenten. Also dass man einfach da eine Kampagne startet, die also möglichst viele Verantwortliche im Landtag erreicht, die eben dann auch dass sich vielleicht noch besser verstehen. Weil sonst verbirgt sich dieses Thema kulturelle Bildung ja sehr in diesen kleinen Absätzen dieses Regierungsentwurfs. Und die Abgeordneten nehmen gar nicht wahr, wie sich das in die Praxis wieder zurück auswirken kann. Ja, mit solchen Kampagnen kann man das dem nochmal ein bisschen sozusagen Praxisblick verleihen.

0: Auch heute, jetzt und hier gibt es wieder einen Blick auf das Chemnitzer Geschehen in den Mannschaftssportarten. Wie gewohnt wird euch der Till diese Zusammenfassung geben.
1: Der Chemnitzer FC mischt weiter in der Spitzengruppe der Regionalliga Nordost mit. Am vergangenen Freitag siegten die Himmelblauen mit 2:0 gegen die VSG Altklinike. Gegen einen der Staffelmitfavoriten gewannen die Himmelblauen in Fürstenwalde durch die Treffer im zweiten Spielabschnitt. Unter der Woche mussten die Himmelblauen dann nach 8 Partien die erste Saisonniederlage hinnehmen. Im Heimspiel am Mittwochabend gegen den SV Babelsberg 03 unterlag das Team von Cheftrainer Benjamin Duda durch einen individuellen Fehler mit 0:1. Durch die erste Saisonniederlage hat der CFC jetzt 3 Punkte Rückstand auf Tabellenführer Erfurt und ist Zweiter. Bereits am Sonntag treffen die Himmelblauen auf die BSG Chemie Leipzig.

0: Diese konnte am letzten Spieltag den ersten Saisonsieg einfahren. Damit katapultieren sich die Leipziger vorerst aus dem Tabellenkeller. Los geht es am Sonntag um 18 Uhr in Leipzig. Sachsens beste Korbjäger konnten das erste Pflichtspiel der Saison gewinnen. Im Pokalwettbewerb trafen die Niners auf den Zweitligist Gießen. Dabei hatten die Niners als Bundesligist mehr Schwierigkeiten als vielleicht gedacht. In einem engen Spiel gewannen die Niners mit 70-77 und stehen damit in der nächsten Runde des Pokals. In der Basketball-Bundesliga haben die Sachsen heute ein richtiges Brett zu bohren. Zum ersten Spieltag reisen die Niners zum Meister Alba Berlin. Um 20 Uhr eröffnen Alba und die Niners die neue Basketball-Bundesliga-Saison. Das erste Heimspiel bestreiten die Niners dann ebenfalls an einem Freitag. In einer Woche empfängt man dann die Hamburg Towers in der Messe Chemnitz. Los geht es ebenfalls um 20 Uhr. Den American Footballern der Crusaders Chemnitz ist am vergangenen Wochenende die Revanche gegen Erfurt gelungen. Nach der 41-28 Niederlage zwei Wochen zuvor konnten die Crusaders das Heimspiel gegen die Thüringer mit 30-20 für sich entscheiden. Damit sind die Crusaders nicht mehr vom 4. der 6 Tabellenplätze zu verdrängen. Am Sonntag steht dann die letzte Partie in der Regionalliga Ost an. Dabei empfangen die Chemnitzer den Tabellenletzten aus Magdeburg. Los geht es auf dem Ustifield in Chemnitz am Sonntag um 15 Uhr. Die Crashers Chemnitz haben ihr vorletztes Testspiel souverän gewonnen. In der Küschwaldhalle fegten die Crashers ihren Gast aus dem bayerischen Haßfurt mit 13-0 vom Eis. Am Sonntag steht dann der letzte Test vor dem Start in die Punktspiele an. Dabei gastieren die Chemnitzer bei den Mighty Dogs aus Schweinfurt. Los geht es auf dem Schweinfurter Eis am Sonntag um 18 Uhr.
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1: Sachsen-Anhalt scheint ein beliebtes Immigrationsland zu sein, zumindest in der Vogelwelt. Auch wenn natürlich hier die Anzahl der Vögel insgesamt immer weiter sinkt, bei vielen Vogelarten natürlich aufgrund der industriellen Landwirtschaft, aber bei einigen Zugvögeln natürlich auch wegen der immer noch stattfindenden illegalen Jagd, wie unsere süßen Turteltauben, die dieser Tage abhauen, auf Malta gerade zu Hunderten geschossen werden. So scheint die Diversität allerdings eher zuzunehmen, ist mein Eindruck. Also beim nahe Halle gelegenen Salzigen See, einem großen Sumpfgebiet, sind in diesem Jahr schon fast 240 Vogelarten aufgetaucht und viele von ihnen tatsächlich zum ersten Mal. Und einen dieser neuen Gäste möchte ich euch kurz vorstellen, weil ich da tatsächlich ewig gerätselt habe, was ich da eigentlich sehe. In einem kleinen Schwarm sehr lustig balzender Löffelenten. Die haben immer die Männchen so Kopf hoch und runter und Kopf wackeln und dann mal so unmotiviert kurz eine halbe Runde fliegen und wieder neben dem Weibchen ins Wasser plumpsen und sich wieder ins Bild rücken. Ist auch schön, weil die Oberflügel so sehr schön gescheckt sind. Und so habe ich denen eine Weile zugeguckt und eine von den Löffelentenmännchen, die da auf dem Teich schwamm, hatte neben diesem gewaltigen Löffelschnabel, der ihnen eigen ist, und auch so eine sehr schöne kastanienbraune Seite, ein bisschen gescheckte Brust, schwarze Oberflügel. Auf dem Kopf, so vor dem Auge, bis nach unten einen hellen Streifen. Und dachte, das sieht irgendwie aus wie so eine sibirische Sichelente oder sowas. Aber war eben eine Löffelente und habe dann mal geguckt, ob es nicht irgendwie sowas gibt. Tatsächlich, in Australien und Neuseeland lebt die Halbmond-Löffelente. Lustigerweise hat die nun nicht mitgebalzt, obwohl ja da jetzt eigentlich der Sommer beginnt. Das heißt, die Brutzeit müsste sie ja eigentlich motiviert sein, während unsere Löffel müssen ja noch ein halbes Jahr warten. Naja, wobei, Sex kann man ja eigentlich immer haben, ist ja Quatsch. Geht ja nicht um Kinderkriegen. Na jedenfalls hat die wahrscheinlich schon sehr genau gesehen, dass da keine weibliche australische Löffelente oder Halbmondlöffelente, wie sie eben heißt, dabei ist und schwamm da einfach nur so mit rum. Sehr schöne Vögel, deswegen auch immer mal in Zoos gehalten. Und da stammt sie natürlich eigentlich auch her. Die ist jetzt nicht von Australien hierher geflogen. Aber spielt ja keine Rolle. Wenn noch mehr da wegfliegen, dann bei anderen Enten hat das ja auch geklappt, dass die sich dann ansiedeln. Oder so Rostgänse kennen sie, ne? Oder die hübschen Mandarinenten oder Brautenten, die hier immer mal in Parks in Baumhöhlen brüten. Die australische Löffelente, wie unsere hier eigentlich auch, die brauchen schön dicht zugewachsene Teiche, wo sie heimlich dann ihr einzelnes Nest irgendwo bauen können. Und dadurch ist die Löffelente hier ohnehin ein seltener Brutvogel und das ist in Australien und Neuseeland nicht viel anders. Ist also nirgendwo so richtig häufig. Da mag sie die Süßwasserauenbereiche von großen Flüssen oder eben so Teiche, wie der, auf dem sie hier rumschwamm, wo sie anders als andere Schwimmenten, die ja auch hier so gründeln, ne, wenn man dann so Köpfchen ins Wasser, Schwänzchen in die Höhe und so, haben die mit ihrem großen Schnabel eher das Ziel, das Wasser so zu durchseien, so, also einfach immer so hin und her, Kopf unter Wasser und dabei finden sie dann so ihre kleinen Insekten und Wasserflöhe, kleine Mollusken, aber auch so Samen, wenn die da einfach ins Wasser fallen, war. Und das ist schön, wenn die dann so, die pressen sozusagen das Wasser dabei dann einfach so seitlich aus dem Schnabel raus und der Rest bleibt an so kleinen Lamellen im Schnabel hängen. Und das machen sie dann auch sehr geschickt, so auch relativ schnell auf dem Wasser, so große Flächen quasi so abzuseien. So Aquarienfans, die dürften das ja kennen, wenn sie so Wasserflöhe, die müssen ja auch immer so mit ihrem Netz da so hin und her. Und so ähnlich ist es bei der Löffelente auch. Wäre jetzt natürlich mal interessant zu sehen, was passiert, wenn es Frühling wird, ob sie sich dann vielleicht doch mal hier um so ein einheimisches Löffelentenweibchen bewirbt. Und dann entsteht da vielleicht am Salzigen See eine von Biologen höchst ungeliebte, hybride Löffelentenart. Für mich wäre das natürlich ganz fantastisch. Noch viel besser wäre natürlich ein Immigrationsplan. Das heißt, mal so ein paar hundert hierher zu locken. Aber wie soll man die locken? Oder einfach so ein paar Zooenten endlich fliegen lassen. Also ich freue mich jedenfalls immer, wenn ich so einen vollkommen exotischen Vogel hier in unseren Breiten sehe und wünsche mir viel mehr davon. Da wird doch kein Gleichgewicht gestört, by the way. Es gibt ja nur stabile Ungleichgewichte, wie wir schon wissen. Das heißt, da reagiert dann die einheimische Welt natürlich ganz schnell auf diesen neuen Gast und arrangiert sich neu. Und nachdem sich am Salzigen See ja vielleicht sogar der Triel angesiedelt hat und in jedem Falle die Mittelmeerbewohnerin Rotkopfwürger, selbst das Zwergsumpfhuhn in diesem Jahr da mal kurz geschnarrt hat, wird es dann irgendwann ein Ort, zu dem aus allen Regionen dieses Landes Leute herpilgern und vielleicht deswegen sogar in das kleine Örtchen ziehen. Das würde dann möglicherweise auch die Prozentzahlen bei der nächsten Wahl da so ein bisschen in Unordnung bringen. Ja, aber so lange warten wir natürlich nicht mit dem Nazi bekämpfen. Also, schöne Woche. And for all of you who are not that much of a German speaker, I put a link to an English version below. Gute Woche und ein Hoch auf eine weitere gelungene Einwanderung.
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2: Das war er, der Vogel der Woche hier bei Radio T. Und das war auch der Detektor. Am Mikrofon verabschiedet sich der Jörg, Redaktion und Musikredaktion Jörg Braune. Tschüss, bis zum nächsten Mal.

0: Es folgt eine Lesung von Wolfram Ette, Das eigensinnige Kind. Das eigensinnige Kind ist das kürzeste Märchen in der Sammlung der Gebrüder Grimm und handelt vom grausamen Brechen bzw. Gebrochenwerden eines Kindes durch ein durch und durch autoritäres Regime. Ette setzt das in Zusammenhang mit aktuell soziopolitischen Themen sowie bekannten Geschichten und beleuchtet diese unter diesem Aspekt neu. Zum Einspieler am Anfang: Das Märchen vom eigensinnigen Kind ist ein Zitat aus dem Film Herakles Höhle. Buch und Regie sind von Lutz Dambeck. Ausgestrahlt wird es auf dem SWR 3 1990. Sprecherin Sophie Plessing.
1: Es war einmal ein Kind, eigensinnig und tat nicht, was seine Mutter haben wollte. Darum hatte der liebe Gott kein Wohlgefallen an ihm und ließ es krank werden, und kein Arzt konnte ihm helfen, und in kurzem lag es auf dem Totenbettchen. Als es nun ins Grab versenkt und Erde über es hingedeckt war, so kam auf einmal sein Ärmchen wieder hervor und reichte in die Höhe. Und wenn sie es hineinlegten und frische Erde darüber taten, so half das nicht, und das Ärmchen kam immer wieder heraus. Da musste die Mutter selbst zum Grab gehen und mit der Rute aufs Ärmchen schlagen. Und wie sie das getan hatte, zog es sich hinein, und das Kind hatte nun erst Ruhe unter der Erde.
2: Vielleicht geht's Ihnen ein bisschen wie mir, als ich das Märchen zum ersten Mal gelesen hatte. Es war mir bei früheren Lektüren der Kinder- und Hausmärchen immer entgangen, dass es ein schockierender Text ist. Und in gewisser Weise stellt dieses Buch auch nichts anderes als den Versuch dar, den Schock, der von diesem Märchen ausgegangen ist und der auf eine gewisse Weise immer noch nachwirkt und sozusagen immer eine Art Angstkreis aufbaut, den ich bis heute nicht verlassen habe, ja, diesen Schock zu verarbeiten. Ich habe lange darüber nachgedacht. Also das Buch ist im Grunde so entstanden, mehr oder weniger gewachsen. Ich habe da relativ wenig geplant, relativ wenig disponiert, sondern habe im Grunde einen Text nach dem anderen geschrieben, und dabei sind sehr unterschiedliche Texte rausgekommen. Das werden Sie auch hören. Also das Buch ist eine Mischung aus essayistischen Texten, literarischen Texten, ein Gedicht ist auch dabei, Bilder sind dabei, die werden Sie heute Abend nicht zu sehen bekommen. Und im Grunde bin ich mir erst hinterher darüber im Klaren geworden, warum ich eigentlich mich für diese Montage unterschiedlicher Textformen entschieden habe, nämlich weil ich gewissermaßen mich in verschiedenen Richtungen gegen diesen Text verteidigen musste und also nur die eine Form, also die mir eigentlich von meiner Herkunft her am nächsten liegende, also die wissenschaftliche oder allenfalls essayistische Form, das zu tun, nicht ausgereicht hat. Ich würde Ihnen am Anfang einen der ersten Texte vorlesen, die überhaupt dazu entstanden sind. Vielleicht ist es sogar der allererste, aber ich kann mich da nicht mehr so genau daran erinnern. Und in dem vielleicht am stärksten dieser allererste Eindruck, den Sie ja nun vielleicht auch empfangen haben, nachwirkt. Ein sehr kurzer Text. Dieses Märchen ist wie ein Faustschlag von einer Brutalität, der ich wenig an die Seite zu stellen wüsste. Seinem Teil verdankt sich das seiner Kürze. Jedes literarische Genre lebt von einer mittleren Erwartungsdauer. Die mag beträchtlich über- oder unterschritten werden, regelt aber dennoch die Wahrnehmung der Rezipienten. In diesem Märchen aber steht nicht bloß kein Wort zu viel, sondern eher stehen etliche zu wenig. Die Geschichte hört auf, ehe sie richtig angefangen hat. Die Erwartung, die durch das »Es war einmal« sich aufbaut, sinkt in sich zusammen, ehe sie sich stabilisiert hat. Dazu ist das eigensinnige Kind frei von jeder Ironie, jeder aphoristischen Zuspitzung im Sinn des »Er ward geboren, nahm ein Weib und starb«. Es ist kein Kabarett, kein launiger Geburtstagsspruch, keine fröhliche Wissenschaft, sondern furchtbarer Ernst. Die Quintessenz eines verlorenen Lebens, von dem es mehr nicht zu sagen gibt. Die Kürze des Textes reproduziert die Kürze dessen ihm geschilderten Lebens. Wie kurz war es? Handelt das Märchen vom Tod eines Penners oder vom Ende eines rebellierenden Jugendlichen? Schildert es die Geschichte eines Schulverweigerers oder erzählt es vom Totschlag eines schreienden Säuglings, angesichts dessen Mutter oder Vater die Nerven verloren? Wie auch immer. Das Leben, von dem hier berichtet wird, ist zu kurz. Ein zweiter Grund für die verstörende Bündigkeit, mit der dieses kürzeste der Grimmschen Märchen seine Bahn durchläuft, liegt in seiner kollektiven Verfasstheit. Das hat sich kein Einzelner ausgedacht, um eine Pointe zu landen. Die mündliche Tradierung schied vielmehr alles Unnötige aus und reduzierte den Erfahrungsgehalt auf die kürzestmögliche Form. Nun haben Jakob und Wilhelm Grimm in den Text der ihnen mündlich mitgeteilten Märchen massiv eingegriffen. Im Einzelfall ist der Weg von der Transkription bis zur Ausgabe letzter Hand außerordentlich weit. Vor die historisch-dokumentarischen Interessen, die Reste einer im Volk sich selbst dichtenden Poesie zu bergen, schoben sich nach und nach künstlerische und pädagogische Intentionen. In gewisser Weise spiegelt der Bearbeitungsprozess, den viele Märchen durchliefen, selbst das Verschwinden der kollektiven Überlieferung, die die Grimms durch ihre Sammeltätigkeit aufhalten wollten. Dennoch ist diese Schicht in vielen Texten noch deutlich erkennbar. Das Märchen vom eigensinnigen Kind zeigt keine Spuren redaktioneller Eingriffe. Von der ersten Auflage bis zur Ausgabe letzter Hand ist es derselbe Wortlaut. Es ist ausformuliert, aber nicht auserzählt. Für ihn scheint doch zu gelten, dass die Grimms das Endprodukt eines kollektiven Verdichtungsprozesses aufnahmen, in dessen Verlauf alles, was sich in der mündlichen Erzählsituation nicht bewährte, vorab aussortiert worden war. Das ganze Buch beruht eigentlich auf einer hermeneutischen Voraussetzung, nämlich der, dass man den Tod dieses Kindes nicht wörtlich nehmen darf, sondern dass die Ruhe unter der Erde eine Metapher ist, also eine Metapher für ein ungelebtes Leben, ein Leben, dessen Eigensinn vollständig niedergeschlagen wurde. Eine These dieses Buchs ist es, dass diese Niederschlagung des Eigensinns für Jahrhunderttausende das Prinzip der Erziehung gewesen ist. Märchen reflektieren ja Erfahrungen, die zum Teil sehr weit zurückreichen. Man kann in diesen Grimmschen Märchen da so verschiedene Schichten voneinander ablösen. Also es gibt eine Schicht, in der sich der 30-jährige Krieg spiegelt und die Umbruchsprozesse zwischen Mittelalter und Neuzeit. Es gibt eine Schicht, die weiter zurückreicht ins Mittelalter, in den Feudalismus. Dahinter steht aber noch eine grundlegendere und fundamentalere Erfahrung, die, das ist eine These, die der russische bzw. sowjetische Formalist Wladimir Propp vertreten hat, in allen sogenannten Zaubermärchen immer wieder durchgespielt wird, variiert wird, überschrieben wird, reflektiert wird. Und das ist die Initiation. Die Initiation als ein Gewaltmodell der Identitätsbildung, das über die vollständige Löschung der kindlichen Identität und damit des kindlichen Eigensinns realisiert wird. Die beiden Texte, die ich als nächstes lese, handeln davon. Der erste beleuchtet eben diesen initiatorischen Hintergrund der Märchen und, wie ich meine, auch des Märchens vom eigensinnigen Kind. Und der zweite Text fragt danach, ob diese Vorgeschichte, die bis zur sogenannten neolithischen Revolution, also der Sesshaftwerdung, der Ansiedelung, dann der Entwicklung der Schrift und dem beschleunigten Prozess der Kultur, wahrscheinlich die entscheidende und die verbindliche Form biografischer Identitätsbildung gewesen ist. Erstes und letztes Märchen. Das eigensinnige Kind, auf die einfachste Formel gebracht, ist ein Märchen über schlagende Mütter, es ist ein Märchen über Alleinerziehende. Damit ist es auch ein Märchen über einen kulturellen Umbruchsprozess in der Moderne, in dem die Rolle der Mütter sich verändert. Nun ist das eigensinnige Kind kein moderner Text. Von dem Konflikt der Ansprüche, der für viele zeitgenössische Frauenbiografien kennzeichnend ist, weiß er nichts. Aller Wahrscheinlichkeit nach handelt er von Realkonflikten. Die historische Gestalt des Eigensinns in diesem Märchen dürfte gewesen sein, dass das Kind die ihm aufgetragene Hausarbeit verweigert, die durch die Abwesenheit des Vaters in noch größerem Umfang auf ihm lastete, als es in der dörflichen Vormoderne, die hier vage evoziert wird, ohnehin notwendig war. Jemand wie Nils Holgersson, frech, faul, vielleicht gemein zu den Tieren. Ich sorge schon dafür, dass sie arbeiten, keine Bange. Auch hier ist das Essen nicht umsonst. Das teilt den Agota Christophs Roman »Das große Heft« die Großmutter ihren Enkeln mit, die in den Wirren eines Krieges zu ihr geschickt werden, weil die Überlebenschancen auf dem Dorf besser sind als in der Stadt. Das eigensinnige Kind ist ein unnützer Fresser. In der archaischen Welt des Dorfes hat es kein Lebensrecht. Das, was vorhanden ist, reicht nicht für die neu Hinzukommenden. Es muss durch eigene Arbeit vermehrt werden. Auch das ist freilich nicht die historisch früheste Erfahrungsschicht, von der dieser Text zeugt. Wie in vielen Märchen haben sich auch in diesem Erfahrungen niedergeschlagen, die in Phasen vor der neolithischen Revolution, also dem Beginn von Sesshaftigkeit und Ackerbau, zurückreichen. Das ist die These von Wladimir Props Buch über die historischen Wurzeln des Zaubermärchens. Wieder und wieder werde in diesen Märchen, in vielfacher Überschreibung, das Bildungsschema durchgespielt, das für die jägerische Phase der menschlichen Kultur so notwendig wie ausschlaggebend gewesen sei. Dies ist das Schema der Initiation, insbesondere beim Eintritt in die Pubertät. Zitat: Das Märchen hat nicht nur Spuren von Vorstellungen über den Tod erhalten, sondern auch Spuren eines einstmals weit verbreiteten Ritus, der mit diesen Vorstellungen eng verknüpft ist, nämlich des Ritus der Initiation von Jugendlichen bei Eintritt der Geschlechtsreife, auch als Rite de Passage, Pubertätsweise oder Reifezeremonien bezeichnet. Die Initiation ist ein Gewaltmodell der Identitätsbildung. Bei Initiationsvorgängen wurden Brandmale beigebracht, Hautstreifen abgeschnitten und die Wunde verätzt, sodass eine lebenslange Narbe zurückblieb. Finger wurden abgeschnitten und bei den männlichen Initiationsriten stand die Beschneidung im Zentrum. Es ist das Prinzip der Initiation, die bisherige Identität des Kindes vollständig zu löschen und durch eine neue zu ersetzen. Die Schwelle, die dabei überschritten werden muss, ist die des Todes. Es wurden den Heranwachsenden extreme Schmerzen zugefügt, sie wurden in Rauschzustände versetzt, hatten Hunger und Durst zu erleiden und machten Extremerfahrungen von Angst und Ausgesetztheit. Es ist anzunehmen, dass dies von vielen Initianten als wirklicher Tod erfahren wurde. Am Ende stand die Neugeburt zum vollwertigen Mitglied der Gemeinschaft. Um die Haltbarkeit dieser Institution zu verstehen, muss man sich klarmachen, dass die neolithische Revolution eine sehr späte und außerordentlich kurze zivilisatorische Errungenschaft der Menschengattung darstellt. 95% der Geschichte des Menschen hat er als Jäger und Sammler verbracht. Damit verglichen sind die rund 15.000 Jahre Sesshaftigkeit nicht mehr als ein evolutionäres Augenzwinkern. Hinzu kommt, dass die Umstellung des Menschen auf eine Existenz als Raubtier in außerordentlich kurzer Zeit stattfinden musste. Walter Burkhardt spricht in diesem Zusammenhang von einer unvorhergesehenen, fast plötzlichen Übernahme des Raubtierverhaltens. Das Überleben der Gattung hing davon ab. Der Prozess fand aber mit einer Härte und Gewaltsamkeit statt, für die sich bei keinem Raubtier eine Entsprechung findet. Das brachte emotionale Konflikte mit sich, denen die Menschheit durch zwei soziale Institutionen Rechnung zu tragen versuchte, die sich bei keinem Tier finden. Das sind Opfer und Initiation. Das Opfer, damit beschäftigt sich Burkhardt vor allem, kompensierte den Umstand, dass der Mensch gezwungen war, verwandtes Blut zu töten. Und die Initiation legte die gesellschaftlichen Rollen fest, die vielleicht nicht in allen, aber doch für einen Großteil der prähistorischen Kulturen bestimmend gewesen sind. Der Mann wurde zum Jäger initiiert und die Frau zur Mutter. Beide Initiationsvorgänge gingen mit einer vollständigen und gewaltsamen Löschung und Überschreibung der familiären Identität durch eine gesellschaftliche Identität einher. Wenn das stimmt, so ist das eigensinnige Kind ein erstes und ein letztes Märchen. Ein erstes. Tiefer und direkter als jedes andere mir bekannte Märchen geht es auf den initiatorischen Gewaltgrund des Märchenschemas zurück. Es geht darum, sich in die Gemeinschaft einzufügen, koste es, was es wolle. Das misslingt dem eigensinnigen Kind und dafür muss es sterben. Es wird, mit anderen Worten, zum Opfer an und für die Gemeinschaft. Deswegen ist auch die Gemeinde daran interessiert, dass das Kind unter der Erde bleibt. Und wenn sie es hineinlegten und frische Erde darüber taten, so half das nicht. Das Ärmchen kam immer wieder heraus. Gleichzeitig ist das Märchen vom eigensinnigen Kind auch ein letztes Märchen. Denn an seinem Ende steht nur das Versprechen der Ruhe unter der Erde. Dieses Kind wird kein Jäger werden. Es wird nicht zu der magischen Macht gelangen, die es mit dem Tierreich verbindet und zum Herren über die Tiere macht. Es erhält keine Hilfe von unten, von den kleinen und großen Wesen der Tiefe, die den Heldinnen und Helden hilfreich zur Seite stehen, sie auf ihrem gefährlichen Weg begleiten und ihn zu einem guten Ende führen. Dieses Kind ist einfach ein Versager und es erleidet das Schicksal aller Versager. Es wird ausgestoßen von allen, begraben, vergessen. Das eigensinnige Kind legt das Schema dem die Märchen unterliegen, so rücksichtslos frei, dass seine Inhumanität erkennbar wird. Die Initiation, die bis heute in Kraft ist und nur durch den dünnen Firnis neolithischer Gewohnheiten überdeckt ist, ist ein Akt der Gewalt, ein unmenschlicher Akt, so sehr man ihn auch als höhere Weihe in einer Zeit verklären mag, die von archaischen Sinngebungssehnsüchten bewegt ist. Viele Märchen überschreiben und beschönigen im Verlauf der historischen Entwicklung diesen schrecklichen und letztendlich traumatischen Mechanismus. Das tut das Märchen vom eigensinnigen Kind nicht. Es formuliert die Wahrheit, die den Märchen zugrunde liegt, und es bringt auf diese Weise ihr Erzählschema zu Ende. In dem Buch selbst gibt es, abgesehen von dieser Hegel-Definition, die ich an einer Stelle zitiere, eigentlich keine positive Darstellung von Eigensinn. Das ist auch nicht das Ziel gewesen, das ich damit verfolgt habe. Das hat zum einen ja, den pragmatischen Grund, dass in den Märchen selbst eben von der Niederschlagung des Eigensinns die Rede ist und nicht davon, was Eigensinn denn positiv sein könnte. Es hat zum anderen den Grund, dass es nun ein sehr dickes Buch gibt über das, was Eigensinn positiv bedeuten könnte, nämlich Geschichte und Eigensinn von Oskar Negt und Alexander Kluge, ich glaube von 1981, wo sie also untersuchen, was Eigensinn innerhalb einer durch Entfremdung gezeichneten Arbeitswelt und innerhalb der Erziehung positiv bedeuten könnte. Es ist ein sehr eindrucksvolles Buch. Es hat sich aber mit den Jahren an diesem Buch auch ein gewisses Unbehagen eingestellt. Und dieses Unbehagen besteht darin, dass sie den Eigensinn ein bisschen verklären. Wenn man es mal ganz stark runterrechnet, kann man die These ungefähr so formulieren. Marx hat behauptet in den Frühschriften, dass das Arbeitsleben im Kapitalismus von Entfremdung gezeichnet ist. Entfremdung, also Trennung von den Produktionsmitteln, Trennung vom Produkt, Trennung von den Arbeitskollegen, also Konkurrenz, all überall. Und dass eigentlich dem arbeitenden Subjekt alles weggenommen wird, wodurch es sich in seiner Arbeit verwirklichen könnte. Kluge und Negt behaupten zwar, dass was sie da tun, ist nur eine Ergänzung zu dieser Entfremdungstheorie von Marx. In Wirklichkeit aber ist es eigentlich ein Widerspruch auf ganzer Linie. Sie sagen, nein, auch unter den Bedingungen der Entfremdung bleibt der Eigensinn bestehen. Und es ist eben gerade dieser Eigensinn, die subversiven Ausweichbewegungen, die jeder vollführt, weil die Entfremdung eben keine totale ist, anders als Marx behauptet hat, aus denen dann auch wieder neue Arbeitsqualitäten und Arbeitsmöglichkeiten hervorgehen. Das ist sicherlich nicht falsch, aber die dunkle Seite, ja, dass es eben so etwas wie totale Entfremdung wirklich geben kann und dass es eine totale Niederschlagung von Eigensinn geben kann, die blenden sie aus, und deswegen ist das Buch ja so ausgefallen, dass ich es also in diese Richtung verfolge, dass ich also eine Pathografie des fehlgeschlagenen Verhältnisses von Unterdrückung und Eigensinn versucht habe zu formulieren. Also etwas, was gewissermaßen an den Rändern dieser Konstruktion von Negt und Kluge angesiedelt ist. Und das tue ich in zwei Richtungen. Ja, einmal in die Richtung der Unterdrückung, der Niederschlagung des Eigensinns. Das macht den größeren Teil des Buchs aus. Und dann gewissermaßen in die andere Richtung, ins andere Extrem, wo also dieser dialektische Zusammenhang von Unterdrückung und Eigensinn aufgelöst wird, nämlich zu dem Punkt, wo der Eigensinn ganz freigesetzt wird. Das mache ich dann in so ein paar anhängenden Kapiteln am Ende des Buchs. Und ich möchte jetzt im Grunde heute Abend so aus beiden Feldern ein bisschen was vorlesen, also aus dieser Pathografie, dieser Verzerrung oder Auflösung der Dialektik von Unterdrückung des Eigensinns in Richtung des einen und in Richtung des anderen Extrems. Am Anfang, also davor, noch ein Text, ja, in dem ich versuche, die Ausgangssituation, die ich eben dann weiter in diese beiden Extreme entwickle, darzustellen. Die Wut der Eltern. Es war einmal ein Kind, das war eigensinnig und tat nicht, was seine Mutter haben wollte. Vielen Eltern ist es vertraut. Ihr Kind ist auch so. Es schläft nicht durch, schreit und wehrt sich dagegen, gewickelt zu werden. Es verweigert sein Essen und wirft es auf den Boden. Es redet zu laut und unterbricht ständig die Erwachsenen. Nie hat es gewaschene Hände. Es ist wie ein Schwein. Gegenüber seinen Geschwistern verhält es sich hinterhältig. Wenn es zur Schule muss, bleibt es lang liegen und zieht sich nicht an. Dafür holt es am Wochenende seine Eltern vor der Zeit aus dem Bett. Es klaut Schokolade, später Geld. Ständig geht es an den Computer. Es macht keine Hausaufgaben oder schiebt sie so lange vor sich her, bis es zu spät ist. Es sieht sich heimlich Filme ab 16 oder 18 an. Es spielt Ballerspiele. Es schlägt Türen und brüllt seine Eltern an. Es schließt sich in seinem Zimmer ein, nimmt Drogen und wählt die Partei, die seine Eltern nicht leiden können. Es schlägt seine Eltern. Sie oder er wird Nazi, Autonomer, Amokläufer, Spießer. Alles das sind Figuren des Eigensinns, die schmerzen. Ja, manche werden sie kennen. Die rasende Wut auf das eigene Kind, ohnmächtig und in Ketten. Man möchte es aus dem Fenster werfen, ihm eine knallen, es für immer aus der Wohnung sperren. Wir tun das meistens nicht. Wir schieben die stoßweise hochkommenden Gewaltfantasien sofort beiseite. Es gibt tausend Bande, Zwänge und Konventionen, die uns daran hindern. Aber der Konflikt ist vorhanden. Ein Konflikt zwischen den Eltern und den Kindern ebenso wie in jedem einzelnen Elternteil. Solche Ambivalenzkonflikte spielen in vielen Märchen eine tragende Rolle. So etwa in Schneewittchen, in dem die gute und die böse Mutter ursprünglich, also in der Erstfassung des Märchens, eine Person waren. Rapunzel hat die Aufspaltung der Ambivalenz in zwei Personen, die gute Königin und die böse Fee, gleich von Beginn an vorgenommen. In »Die kluge Else« sind die Eltern so voll des Lobes über die angebliche Klugheit ihrer Tochter, dass man ahnt, dahinter steckt eigentlich ein Leistungsanspruch von brutaler Gewalt. Sie ist nicht klug, sondern sie soll es sein. Eine Forderung, der sie, ob nun klug oder dumm, nicht genügen kann und die nur zu pathologischer Verkümmerung führen kann. Oder das Schema, nach dem um eines versprochenen Reichtums willen das eigene Kind verkauft wird, meist in Form der Forderung, gib mir das Erste, das dir im Haus begegnet. Es ist immer das Kind, an das die Eltern in dem Moment, in dem sie sich mit dem Teufel oder einer anderen Reichtum verheißenden Gewalt einlassen, nicht denken. Warum? Ist es ihnen nicht wichtig? Oder wollen sie es sogar loswerden? Eugen Drewermanns tiefenpsychologisch angelegten Märcheninterpretationen kreisen vor allem um diese Punkte. Die von ihm anhand bestimmter Märchen dargelegten Entwicklungsgeschichten gehen immer von Ambivalenzkonflikten im elterlichen Verhältnis zu den Kindern aus. Aber können wir dergleichen auch unsere Märchen unterstellen? Nur dann, wenn wir davon ausgehen, dass die Mutter, von der hier berichtet wird, ihr Kind in irgendeiner Weise liebt, dass Liebe überhaupt ein Bestandteil des Mutter-Kind-Verhältnisses ist. Und das wissen wir, genau gesagt, nicht. Das Kind mag ihr lästig sein, als unnützer Esser, trotzig Aufbegehrender, oder weil sie sich in ihrem eigenen Leben durch es behindert fühlt. Wir wissen nur, dass der Wille des Kindes dem der Mutter entgegensteht. Es tat nicht, was seine Mutter haben wollte. Aber was wollte sie? Dass jemand ihr, alleinerziehend und auf Hilfe angewiesen, praktisch beisteht? Oder wollte sie Liebe und Bestätigung, die ihr sonst versagt waren? Setzt aber dieser Wunsch, geliebt zu werden, voraus, dass man selber liebt? Umkehrung der Gefühle. Es gibt Eltern, für die ihr Kind nur eine Dekoration ihres eigenen Daseins darstellt. Sie wollen ein Schmuckstück, kein lebendiges Wesen. Oft werden solche Kinder verzogen, weil die Eltern sich die wahren Gefühle, die sie ihren Kindern gegenüber hegen, nicht eingestehen können und sich selbst dadurch bestrafen, dass sie ins entgegengesetzte Extrem fallen. Reaktionsbildung nennt man eine solche Gefühlsumkehrung in der Psychoanalyse. Zitat: Eine der beiden miteinander ringenden Regungen, in der Regel die zärtliche, wird enorm verstärkt, die andere verschwindet. Nur das Übermaß und das Zwangsmäßige der Zärtlichkeit verrät uns, dass diese Zärtlichkeit, dass diese Einstellung nicht die einzig vorhandene ist, dass sie ständig auf der Hut ist, ihr Gegenteil in Unterdrückung zu halten und lässt uns einen Hergang konstruieren, den wir als Verdrängung durch Reaktionsbildung im Ich beschreiben. Die Sprache bringt es an den Tag. Solche Kinder werden mit Zärtlichkeiten und Geschenken überschüttet, das heißt begraben. In anderen Fällen werden sie von ihren Eltern ununterbrochen beaufsichtigt und überwacht. Unter dem halben Vorwand, es könne ihnen etwas passieren. Die Überbesorgtheit der Hubschraubereltern konvertiert die feindseligen Anteile ihres Verhältnisses zu den Kindern in ihr Gegenteil und drückt sie zugleich in der Form dauerhafter Kontrolle aus, die ihrem Eigensinn keinen Raum lässt. Deswegen schlummert unter der Oberfläche, zugedeckt von falscher Zuwendung, die Enttäuschung der Eltern über das Kind. Sie kann sich in extremen Fällen zum Vernichtungswillen steigern, oft aber endet sie bloß in Indifferenz, dem inneren Tod der Eltern-Kind-Beziehung. In Wahrheit, so sagt das Märchen, wollen sie diesen inneren Tod. Jede Regung muss beseitigt werden, noch die nach dem Verlust des Kindes durchbrechenden Erinnerungen, das Ärmchen, das wieder und wieder hervorkommt, werden getilgt. Am Ende ist es, als wäre das Kind nie geboren. Ein Kapitel heißt Amok und daraus lese ich ein paar Stücke. Herakles. Den Tod im Märchen muss man nicht wörtlich nehmen. Es schildert nicht bloß den Tod eines Kindes, sondern dessen Lebenslauf, die Genese einer psychischen Struktur, die manche Menschen lebenslang mit sich führen. Man lebt und lebt nicht, man ist lebenslang gestorben, ja, man ist eigentlich nicht wirklich geboren. Jedes Aufbegehren, woraus sich Individualität im eigentlichen Sinn bildet, jede selbstständige Erfahrung, die sich daran bemisst, wurde unterdrückt und der Erde, dem mythologischen Ort des Unbewussten, überantwortet. Wem das angetan wurde, panzert sich selbst irgendwann gegen jede eigensinnige Regung. Über die Genese des gepanzerten Körpers, der alles Fließende, Schmutzige, Vermischte, alles körperlich Nahe, Uneindeutige, alles Untere und Undisziplinierte, alle spontane Lust und allen Eigensinn panisch und destruktiv abwehrt, erfährt man viel in Klaus Teweleits Männerfantasien. Ein Kulminationspunkt dieser Entwicklung ist der soldatische Typ, der faschistische Mann. Er hat seine unmittelbare Vorgeschichte in der wilhelminischen Sauberkeitserziehung. Das preußische Ideal der gedrillten Existenz drang hier in ontogenetische Frühphasen vor, die zuvor vom Diktat der eigentlichen Erziehung verschont geblieben waren. Das heißt, die Unterdrückung und Disziplinierung setzte bereits im präödipalen Stadium ein, in dem die Figur des autoritären Vaters normalerweise noch keine Rolle spielt. Aber das ist für die Schädigungen, die Teweleit bei seinen Protagonisten vermutet, entscheidend. Seine strafende Gewalt wird auch von der Mutter übernommen und äußert sich in den Elementarbereichen der frühkindlichen Erziehung. Schlafrhythmus, Essverhalten und die Kontrolle der Ausscheidung. Wenn in dieser Frühphase den Kindern massiv Gewalt zugefügt wird, sind die Schäden schwer, die Folgen katastrophal. Menschen, denen das angetan wird, denen also ihr körperlicher Eigensinn so früh und auf diese Weise ausgetrieben wurde, können kein Ich in dem Sinne ausbilden, in dem die Freudsche Psychoanalyse diesen Begriff verwendet. Im Sinn nämlich einer halbwegs stabilen und stabilisierenden Vermittlungsinstanz zwischen den Ansprüchen des Unbewussten und den Ansprüchen der Außenwelt. Das bedeutet, an die Stelle des Ichs treten gesellschaftliche Organisationsformen. Das sind Institutionen wie das Militär oder die Partei, die unbedingten Gehorsam fordern. Aber auch habitualisierte Verhaltensweisen wie Disziplin und Ordnungszwang, Leistungssport, um den Körper unter Kontrolle zu halten, ein taylorisiertes Zeitmanagement, das keine freien Stellen hat, an denen etwas Ungeplantes passieren könnte. Sexualität, die von ständiger Anspannung ohne Entspannung lebt. Das sind Bollwerke des Seins gegen das Werden, des Geistes gegen den Körper, des Festen gegen das Flüssige, des Mannes gegen die Frau, des Bewussten gegen das Unbewusste. Die Pointe von Teweleits Buch liegt darin, dass das Abgewehrte zugleich das ist, was man, wie fern und entstellt auch immer, begehrt. Was der soldatische Mann vernichten will, ist sein eigener Eigensinn. Sein eigenes, zunächst von äußeren Instanzen, dann von ihm selbst unterdrücktes Bedürfnis nach Schmutz, Matsch und Körperflüssigkeit, die aus dem Grab seiner Existenz sich wieder und wieder erheben, wieder und wieder in dieses Grab zurückgetrieben werden müssen. Das, was die Eltern ihm einst zufügten, muss er sich nun selbst zufügen. Das wurde ihm eingeprügelt, das hat er gelernt. Aber warum muss er die Orte, die Sphären, mit denen er in Angstlust verbunden ist, wieder und wieder aufsuchen? Aus dem Widerspruch, einerseits eine verbotene Welt frühkindlicher Wünsche niederschlagen zu müssen, die ihn vernichten würde, wenn er ihnen nachgäbe, ihren Verlust andererseits aber dennoch nicht hinnehmen zu können, führt nur die Zerstörung heraus. Zerstörung zunächst projektiv des fremden Eigensinns, dann des eigenen Eigensinns, zuletzt Selbstzerstörung. Sie ist der letzte Rausch, das letzte Telos der faschistischen Persönlichkeit, der eine mögliche, weil letale Augenblick, in dem der Panzer gesprengt wird, ein letztes, quasi molekulares Verfließen des Körpers in einem frühkindlichen Erfahrungszustand, den dieser sich nie gestatten durfte. Wir leben nicht mehr, noch nicht, in einer faschistischen Gesellschaft. Die Disziplinierung der Körper hat aber nicht aufgehört. Sie hat sich bloß andere Wege und andere Ziele gesucht. Der trainierte Hard Body, so die stehende Bezeichnung der Frauen, die vom Protagonisten in Bret Easton Ellis' American Psycho auf bestialische Weise gefoltert und getötet werden, hat kein Gramm Fett zu viel. Er befindet sich in einer permanenten Dauererektion, die nicht auf Vereinigung, sondern auf Abwehr hinaus will. Der Zirkus um Allergien und Nahrungsmittelunverträglichkeiten, die sich interessanterweise um die Milch, also um das Minethekel der mütterlichen Ersternährung, gruppieren, gute und gesunde Ernährung, die Angst vor Umweltverschmutzung, die in der Schicht am ausgeprägtesten ist, die statistisch gesehen am häufigsten fliegt, sodass also nicht nur Vernunftgründe diese Angst dirigieren, umgekehrt, die Tätowierungen, die sich gesellschaftlich immer weiter verbreiten und die Schrift der Gesellschaft in den Körper ritzen, all dies sind aktuelle Schauplätze, auf denen heute Grenzkämpfe zwischen Körperinnen und Körperaußen, Eigensinn und Ordnung ausgetragen werden und der gepanzerte Körper des 21. Jahrhunderts produziert wird. So erscheint ein weiterer Typus am Horizont des Märchens vom eigensinnigen Kind. American Psycho gibt ihn vor. Es ist der des Amokläufers. Sein Urbild ist Herakles Meinomenos, der rasende Herakles, der, jedenfalls bei Euripides, nach einem Leben voller Heldentaten, das zu nicht geringen Stücken darin bestand, das dämonisierte Weibliche auszurotten oder zu bändigen, einem Leben, das ihn zum Schluss durch den Hades führt, den man nicht lebendig, sondern nur als Toter, lebendig tot, wieder verlässt, von Wahnsinn geschlagen wird und fast seine gesamte Familie hinrichtet. Es geht also um das Verhältnis zwischen Sohn und Mutter, das ja die Grundachse des Märchens vom eigensinnigen Kind bildet. Hitlergruß. Lange lag das eigensinnige Kind im Grab. Es hatte seine Hand zurückgezogen und wartete. Die Erinnerung an die Oberwelt verblasste. In der Zwischenzeit begann es mit Gleichgesinnten zu kommunizieren. Das waren einzelne Beine, Arme, manchmal nur ein Fuß oder ein Finger. Das zerrissene Geschlecht vergewaltigter Kinder. Ein Rumpf schickte dumpfe Wellen durch das Gestein. Andere Körperteile hörten sich an wie Delfine oder Fledermäuse. Jahrhunderte vergingen. Immer undeutlicher wurde das, was war. Seine Eltern, der liebe Gott, der Pfarrer des Schweizer Bergdorfes, der es verprügelt und dann eingesegnet hatte, sie lagen nun auch alle unter der Erde. Schwach hörte es die Signale. Die Verwesenden, den Zusammenhalt untereinander verlierenden Körperteile, fügten sich zu einem neuen Körper zusammen. Fuß an Bein, Arm an Rumpf, Kopf an Hals. Auch das dauerte Jahrhunderte. Viele Experimente schlugen fehl. Die Arbeit des unterirdischen Menschen war ebenso von Versuch und Irrtum gezeichnet wie die oberirdische, die in steigender Geschwindigkeit einen technischen Triumph an den nächsten reihte. Der Zustrom blieb konstant. Mit der Zeit entstanden Verfahrensroutinen, die die eintreffenden Körperteile rascher an die ihnen zubestimmte Stelle schickten. Das Ganze verwandelte sich in eine rasende Verwertungsmaschine der Erniedrigten und Beleidigten, Verlassenen und Verächtlichen, die es in einen hasserfüllten Großkörper einbaute, der zum Wiederbeginn des tausendjährigen Reiches aus der Erde bricht. Sein erstes Zeichen, die Hand, die wiederkehrt, der Hitlergruß, der Körper, der sich in eine MP verwandelt. Betrachtet man Bilder von Anders Breivik, so wird klar, dass das eigensinnige Kind keine Ruhe finden kann. Die andere Seite, das andere Extrem, ist die Entregelung, die Freisetzung des Eigensinns. Das hat es immer gegeben, also die verzogenen Kinder, deren Eigensinn auf keinen Widerstand gestoßen ist und der sich deswegen in gewisser Weise verflüchtigt. kein Eigensinn mehr ist. Wir leben in einer Übergangszeit. Es wird immer deutlicher, dass der Kapitalismus die Fortschrittsversprechen, mit dem er in der Phase der sozialen Marktwirtschaft die Menschen blendete, nicht wird halten können. Mittlerweile ist es gut möglich, dass wir das von ihm freigesetzte globale Zerstörungspotenzial nicht mehr unter Kontrolle bekommen. Es kann sein, dass die Beschädigung des ökologischen Systems

verändert die innere Zusammensetzung der Gesellschaften und das Verhältnis der Gesellschaften zueinander auf fundamentale Art und Weise. Und es verändert auch das Verhältnis der Eltern zu ihren Kindern. Ich habe nicht mehr, so wie noch meine Eltern, Kinder in dem sicheren Wissen in die Welt gesetzt, dass es ihnen einmal besser gehen wird als mir. Dieses elementare Fortschrittsempfinden ist verloren gegangen. Die Angst vor der Zukunft bestimmt das Handeln und eben auch die Beziehung zu den eigenen Kindern. Im Verhältnis der Generationen bringt das neuartige Probleme mit sich. Auf der einen Seite hätten unsere Kinder alles Recht der Welt, uns zum Mond zu schießen. Denn es sind ja wir, es ist unsere Generation, es sind die letzten 30 Jahre, in denen die Verhältnisse sich so gravierend verschlechtert haben und der Prozess der Selbstzerstörung wahrscheinlich unumkehrbar geworden ist. Auf der anderen Seite erzwingt diese Aussicht einen festeren generationellen Zusammenhalt. Die Retraditionalisierung der sogenannten Generation Y, also der zwischen 1980 und 1995 Geborenen, hat vor allem darin ihren Grund. Sind die Aussichten schlecht, hält man zusammen. Ganz gleich, ob man sich mag oder nicht. Um des Überlebens willen oder doch wenigstens um den eigenen Lebensstandard so lang wie möglich aufrechtzuerhalten. Wer etwas hat, möchte es an die Kinder weitergeben. Und die wiederum spüren, dass sie darauf angewiesen sein werden. Diejenigen aber, die wenig haben und im Alter noch weniger haben werden, fühlen sich, was sie selbst vielleicht so nie wollten, wieder auf die Zuarbeit ihrer Kinder angewiesen. Angesichts des drohenden Niedergangs erodiert der ausdifferenzierte und posttraditionelle gesellschaftliche Zusammenhang. Die Familie als über lange Phasen bewährter Schutzraum der sozialen Absicherung wird wieder wichtiger. Dass man sie auch gegenüber den Bedrohungen von außen verteidigen muss, liegt auf der Hand. So kommen wir der historischen Atmosphäre, von der das Märchen vom eigensinnigen Kind umgeben ist, doch wieder ein wenig näher. Es wird ja an keiner Stelle konkretisiert, aber der Eindruck lässt sich doch schwer abweisen, dass die Lebenswelt dieses Märchens vor allen Dingen vom Kampf ums Überleben bestimmt ist. Peu à peu steht dieser Kampf auch uns bevor und die vielen Menschen, die nun aus den Regionen zu uns strömen, in denen unsere Kriege geführt werden, ein System globaler Ungerechtigkeit kriegsförmig ausgetragen wird, kennen das schon jetzt. Sie wissen, was familiärer Zusammenhalt ist. Der Kampf ums Überleben lässt ihnen gar keine andere Wahl. Nehmen aber die Bindungsverpflichtungen zu, so nimmt auch die Lizenz zur pädagogischen Gewalt wieder zu. Es ist ein Gemeinplatz, dass die großen Zeiten der antiautoritären Pädagogik vorüber sind und dass das, was darunter gegenwärtig läuft, aus anderen historischen Voraussetzungen resultiert. Im Ganzen ist das Klima autoritärer geworden. Das will sagen, dass die Meinung, den gesellschaftlichen Anforderungen der Zukunft sei nur durch Strenge zu begegnen, weiter verbreitet ist als vor 30 oder 40 Jahren. Auf der anderen Seite ist jede körperliche Ausübung von Autorität verboten und verpönt. Das führt zu einer Gewichtsverschiebung im Beziehungsdreieck zwischen Kind, Familie und Gesellschaft. Der Gesellschaft wird aufgebürdet, was die direkten, körperlich nahestehenden Bezugspersonen nicht mehr dürfen. Damit verändert Autorität ihren Charakter. Sie wird allgegenwärtig, gleichzeitig aber diffus. Dementsprechend hat auch der Eigensinn der Kinder, zumindest dann, wenn sie im schulpflichtigen Alter sind, nur selten den Charakter direkter Verweigerung und offener Rebellion. Dergleichen gibt es natürlich immer noch, genauso wie es Eltern, die ihre Kinder regelmäßig schlagen, noch immer gibt und sie im globalen Maßstab wahrscheinlich sogar die Mehrheit bilden. Dennoch ist nicht zu übersehen, dass das Generationenverhältnis vielerorts diffuser geworden ist und damit auch der Eigensinn eher den Charakter mikrostruktureller Ausgleichsbewegungen angenommen hat. Es hat mit der allgemeinen Ambivalenz der gesellschaftlichen Situation zu tun, vor allem aber damit, dass die Autorität, die auf die Kinder ausgeübt werden kann, zugleich härter und abstrakter geworden ist. Das Band zwischen den Generationen ist wieder stärker geworden. Der autoritäre Zugriff der Eltern auf die Kinder hat sich verstärkt, ist aber gleichzeitig fühlloser geworden. Man fühlt sich stärker aufeinander angewiesen, gleichzeitig hat man sich in der sich schneller ändernden Welt vielleicht weniger zu sagen als vorher. Das scheinen mir Faktoren zu sein, aus denen der Eigensinn gegenwärtig hervorgeht. Das Netz. Seit der Mitte des 20. Jahrhunderts
gibt es eine Allianz von

Massenmedien und Jugendkultur. Lange Zeit war sie vom Radio geprägt. Dann kam das Internet. Es erfüllt in der Regel die Eltern mit Angst. Hinter den wohlmeinenden Traktaten darüber, ob das Internet bzw. der unreglementierte Zugang zum Internet den Kindern schadet, ob Computerspiele die Gewaltbereitschaft fördern und die Konzentrationsfähigkeit lähmen bzw. umgekehrt, ob Online-Kompetenz und Offline-Inkompetenz, also Realitätsuntauglichkeit, Hand in Hand gehen oder umgekehrt, steckt noch etwas anderes. Die Angst der Eltern, unsere Angst, meine Angst vor etwas, das wir nicht kontrollieren können. Das Netz ist die Metastase jeder traditionellen Pädagogik. Jeder ist mit jedem verbunden und macht im Prinzip, was er will. Und das heißt natürlich Verbotenes. Das heißt, das Internet ist der totale, der massenhafte und total mobilisierte Eigensinn, der Eigensinn in Potenz, gegen den wir letztlich keine Chance haben. Hinter dem Eigensinn Ihres Kindes, das wie auch immer das Entsperrmuster des Telefons herausbekommen hat und unter der Bettdecke zockt, stehen Millionen, die dasselbe tun und die, das ist das Schlimme, unter Umständen mit ihrem Kind in Kontakt stehen. Sie sehen sich einer Macht gegenüber, gegen die sie im Prinzip keine Chance haben. Es hilft wenig, wenn sie den Zugang ihres Kindes zu diesem Pool der unbegrenzten Möglichkeiten versperren oder stark beschränken. Es wird sich, wenn es das will, in kürzester Zeit mit den Privilegierten zusammentun, die freie Hand haben. Es wird herausbekommen, wie man auf die Seiten gelangt, vor deren Existenz es nichts wissen soll. Die inkriminierten Contents werden auf seinem Endgerät landen. Das mobile Internet bedeutet hier einen qualitativen Sprung. Denn es verbindet die neueste Technologie mit den Verheißungen des Radios. Dass man ab der Durchsetzung der Transistorentechnik, also ab den späten 1950er Jahren, überall hin mitnehmen konnte. Weder der Fernseher noch der PC boten diese Möglichkeit. Sie sind, besonders der Computer, der nicht umsonst das Beiwort Personal hat, als Immobilien für die Belange des Eigensinns brauchbar, aber nicht optimal. Smartphone und Radio, sie sind Organe, künstliche Verlängerungen des menschlichen Körpers in die unendlich verflochtene, unendlich rhizomatische Welt globalen Eigensinns. Körperteile wie der eigentätige Arm des Kindes, der sich im Gram nicht ruhig stellen lässt. Jeder weiß, wie süchtig der Umgang mit dem Internet macht, wie sich die Zeitwahrnehmung ändert, wie alle Vorstellungen zielführender Linearität scheitern, wenn man sich ins Netz begibt. Es ist, als würden wir uns in die Wunschmaschine zurückverwandeln, von denen Gilles Deleuze und Félix Guattari im Anti-Ödipus reden. Zitat: Es funktioniert überall, überall, bald rastlos, dann wieder mit Unterbrechungen. Es atmet, wärmt, isst, es scheißt, es fickt. Welcher Fehler, das S gesagt zu haben. Überall sind es Maschinen, im wahrsten Sinne des Wortes. Maschinen von Maschinen, mit ihren Kupplungen und Schaltungen. Angeschlossen, eine Organmaschine an eine Quellmaschine. Der Strom, von dieser hervorgebracht, wird von jener unterbrochen. Die Brust ist eine Maschine zur Herstellung von Milch und mit ihr verkoppelt die Mundmaschine. Das Netz ist weniger ein Global Brain als die globale Wunschmaschine. Von ihr werden wir ein Teil, wenn wir den Rechner, unser iPad oder das Smartphone einschalten. Es ist eine vorödipale, ja antiödipale Produktivkraft, wie Deleuze und Guattari schreiben. Für sie bedeutet das Begehren nach der Mutter, das Freud an den Anfang der kindlichen Entwicklung setzt, bereits eine Einengung, eine gesellschaftlich geprägte Formatierung, die Reduzierung eines unendlichen Raumes, bevölkert von diffusen Schemen, flottierenden Körperteilen, Oberflächen und wieder Oberflächen auf das spießige Drei-Personen-Drama namens Ödipus-Komplex. Die Wunschmaschine kennt nichts anderes als ein serielles Verbinden und Lösen. Und hier, und hier, und noch einmal hier. Keine Grammatik, kein Verhältnis von Mittel und Zweck, ein Nebeneinander, die reine diskrete Folge. Auf diese Sphäre hat es Inga Christensen am Anfang des Gedichts Alphabet abgesehen, wo sie schreibt, das ist das, so hat das begonnen, das ist, das geht weiter, wird zu dem und dem und dem. Wenn wir Alphabet lesen, treten wir in einen Prozess ein, in dem Sprache, Metrik, Leben, Welt entstehen.
In diesen ersten Worten erschließt sich eine Sphäre der reinen seriellen Produktion. An ihr hat auch teil, wer sich im Netz verliert, wer sich von Seite zu Seite klickt, was für ein schönes Wort, um den diskontinuierlich seriellen Charakter dieser Art von Wirklichkeitsproduktion zu bezeichnen, sich die Nächte mit HBO- oder Netflix-Serien um die Ohren schlägt und sich dann, wenn der Morgen graut, alles verwischt, der schmerzende Kopf sich in Kabelsalat verwandelt. Über Traumatophilie. Manchmal begegnet man Menschen, die sich Slavoj Žižeks schmissige Wendung »Liebe dein Symptom wie dich selbst« so sehr zu eigen gemacht haben, dass ihr Charakter wenig mehr darstellt als eine auserzählte Neurose. Ihr Leben ist ein Parcours, der sie von Therapie zu Therapie führt. Das Ziel dieser Therapien ist nicht Heilung, nicht die Wiedergewinnung der Liebes- und Arbeitsfähigkeit, wie Freud das Ziel der psychoanalytischen Therapie nüchtern umriss. Es geht im weitesten Sinn um Identität, um Reflexion und Selbstvergewisserung, um die Stiftung einer Lebenserzählung. Die Therapie bietet einen Rahmen, der das ermöglicht. Sie ist nicht Mittel zum Zweck eines besseren Lebens, das seiner Idee nach außerhalb ihrer stattfindet. Sie ist der Selbstzweck und das Leben selbst. Und dieses nimmt unter der Hand das Aussehen einer höchst theoretischen Unternehmung an. Etwas, das nicht gelebt, sondern von dem erzählt wird. Dazu bietet sich scheinbar ein traumatischer Ursprung an. Er stiftet Zusammenhang dort, wo alles zusammenhanglos erscheint. Er erklärt und entlastet, wie jeder Ursprung. Es ist nicht schön, von den eigenen Verletzungen zu erzählen, aber man weiß wenigstens, woran man ist. Ich will damit nicht behaupten, dass der traumatophile Charakter keine Sorgen hätte. Es sind bloß andere, als er denkt. Nicht recht zu wissen, wer man ist und was man tun soll, ist kein Luxusproblem. Aber die Gründe dafür sind komplex und sie gehen wohl nur zum Teil aufs Konto der individuellen Familienverhältnisse. Es spielen hier auch Elemente des gesellschaftlichen Wandels der letzten 30 bis 40 Jahre hinein, von dem auch die Kindheit nicht unberührt geblieben ist. Natürlich gibt es nach wie vor Eltern, die ihre Kinder prügeln. Der sexuelle Missbrauch ist ein noch immer verbreitetes Phänomen und es sind im Grunde keine Anzeichen dafür erkennbar, dass sich das ändern wird. Es gibt gerade der Verwahrlosung, die von Gewalt kaum noch zu unterscheiden sind und das Leben der Kinder zerstören wie jede Misshandlung. Die Veränderungen, die ich hier im Sinn habe, betreffen eher die bürgerlichen Familienverhältnisse, wo in ausdrücklicher und betonter Weise erzogen wird und die Kinder als ein Produkt ihrer Eltern angesehen werden. Hier macht sich zunehmend eine Atmosphäre der Resignation und Gleichgültigkeit breit. An die Stelle der bourgeoisen Familiendramen ist ein Zusammenhang spannungsarmer Differenzen getreten. Ist möglicherweise Beziehungslosigkeit ein viel größeres Problem als Konflikt und Beschädigung? Und wenn das so ist, was könnten die Gründe dafür sein? Die veränderten Geschlechterrollen halte ich in diesem Zusammenhang für nicht sehr wichtig. Es geht ja nicht um eine Veränderung der Beziehungen zwischen Kindern und Eltern, sondern um eine generelle Schwächung, die in der Folge dann eben zu einer Art Realitätsverlust und dem ihm entsprechenden traumatophilen Bedürfnis führt. Das heißt, es ist weniger die Gleichberechtigung als solche von Belang, als das gesamtgesellschaftliche Paradigma, in dessen Zeichen sie steht. Dieses Paradigma ist die Arbeit, die bezahlte, kapitalistisch wertschöpfende Arbeit als das, was den Menschen anerkannterweise erst zum gesellschaftlichen Wesen macht. Die westlichen Gesellschaften sind zu Arbeitsgesellschaften geworden. Nicht in dem Sinne, dass in ihnen mehr gearbeitet werden würde als in früheren Gesellschaftsformen. Das ist zwar möglich, lässt sich aber schwer beweisen. Es meint vielmehr, dass der Mensch allein durch den Verkauf seiner Arbeitskraft zum Menschen wird. Wir alle sind in ein neues Stadium der Vergesellschaftung eingetreten, in dem die Arbeit, die für Jahrtausende als Last, Mühe und Fron empfunden wurde, zur Ehre und wahren Bestimmung des Homo sapiens geworden ist. All das, was diesseits oder jenseits dieses Schemas angesiedelt ist, fällt heraus, wird zum Störfaktor, zur Quantité négligeable und zur Peinlichkeit. Einer dieser Störfaktoren ist die Familie. Im Zeichen einer Gleichberechtigung, die sich als gleiches Recht auf Arbeit verwirklicht,
entwickelt sie sich zur durchterrorisierten Notgemeinschaft. Wenn die Anerkennung der Person an der bezahlten Arbeit hängt, muss jede und jeder daran interessiert sein, den Anteil unbezahlter Arbeit in seinem Leben so klein wie möglich zu halten. Die Familiengesellschaft, die zu großen Teilen durch unbezahlte Arbeit zusammengehalten wird, verwahrlost. Es ist für die Kinder ziemlich gleichgültig, wer von den Elternteilen sich vorrangig um sie kümmert. Nichts anderes wäre der Sinn von Gleichberechtigung. Dass es egal ist, wer was macht, weil unbezahlte und bezahlte Arbeit dieselbe Wertschätzung erfahren. Man kann das auch so ausdrücken, dass das Naturmoment der Arbeit, das also, was die Soziologie reproduktive Arbeit nennt, nicht geringer veranschlagt wird als das gesellschaftliche und im engeren Sinn produktive Moment. Davon sind wir weiter denn je entfernt. Der Prozess der Rationalisierung, der sich als Verleugnung der Natur durchgesetzt hat, hat die Familie als eines ihrer letzten Residuen erreicht und geht ihr als archaischem Überstand ans Leben. Nicht anders ergeht es der Differenz der Geschlechter. Das Kapital, in dem die Rationalität der Moderne ihren verbindlichen Ausdruck gefunden hat, hat sich dafür noch nie interessiert. Rollenklischees sind vormoderne Schlacken. Sein ideales Gegenüber ist der Arbeitnehmer als geschlechtsloses Neutrum, leistungsbereit und immer verfügbar. Welches Geschlecht sie oder er hat, ist, theoretisch zumindest, nicht von Belang. So in etwa ist der Hintergrund beschaffen, vor dem sich die Elternfiguren einer bestimmten Schicht und eines bestimmten, eher akademisch geprägten Familientyps seit etwa 1990 undeutlich abheben. Diese Eltern sind selbst nie ganz da. Sie können nicht abschalten, sind zerstreut und das, was sie wollen, ist oft nicht klar. Oft sind sie übermüdet, weil sie bis tief in die Nacht arbeiten müssen, wollen oder zu müssen glauben. Sie sagen ihren Kindern, dass sie sie lieben, tun aber wenig, um es zu beweisen. Sie versprechen viel und halten wenig. Etwas ist dazwischen gekommen. Sie lösen einander im Schichtdienst ab. Auch die Geburtstage verbringt man manchmal mit nur einem Elternteil. Sie haben schlechte Nerven. Das meiste ist diesem Elterntypus zu viel. Womöglich auch die eigenen Kinder. Aber wer will das wissen? Sie sind inkonsequent und schwanken oft zwischen Großzügigkeit und Strenge hin und her. Entweder als Übersprungshandlung oder um ihr schlechtes Gewissen punktuell zu entlasten. Überhaupt, sie haben oft ein schlechtes Gewissen. Sie tun weder das, was sie wollen, noch das, was sie müssen, mit ganzem Herzen. Ihre Autorität wirkt erratisch und impulsiv. Und die Schlupflöcher, die sie lässt, sind einfach zu groß, als dass man an sie glauben könnte. Man weiß einfach nicht, woran man mit ihnen ist. Ist es angesichts dessen so abwegig, nach einem Ursprung zu suchen, einen Mythos der eigenen Identität zu bilden? Und liegt es nicht nahe, dass in dem Grade, in dem dieses Problem um sich greift, eine Industrie entsteht, die dieses Bedürfnis bedient? In einem strengen Sinn sind die Kunden dieser Industrie gar nicht krank. Oder anders gesagt, ihre Krankheit besteht wahrscheinlich darin, dass sie sich nach einer Krankheit sehnen, weil allein diese ihnen das Gefühl gibt, zu existieren. Dass ihr Organismus ihnen aber eben dies pathologisch leicht erhöhte Lebensgefühl versagt. Ein Luxusproblem? Vielleicht. Aber man kann sich seine Probleme nicht aussuchen. Und ist nicht gerade für solche Kinder das eigensinnige Kind eine ideale Matrix ihres Lebens? Das, worauf wir alle unser höchstpersönliches Trauma eintragen können? Wir wollen Opfer sein und erzählen. Kann man da mehr verlangen? Die Bremse. Im E-Werk hatte er einen Kurs in freier Improvisation belegt. Die Tanzschule genoss einen guten Ruf. Eine der Mitgründerinnen wurde seit kurzem als Tänzerin und Choreografin im fernen Berlin gefeiert. Die Therapie hatte sich totgelaufen. Die von der Krankenkasse bewilligten Stunden wollte er noch ausschöpfen. Eine schöne Gewohnheit und die Woche, die im Zweitstudium vor sich hin dümpelte, bekam dadurch Farbe und Struktur. Peter war aber auf der Suche nach etwas anderem. Wir trafen uns immer mittwochs. Nach einigen Lockerungsübungen wurden Aufgaben gestellt, an denen man sich improvisierend abzuarbeiten hatte. Vorgaben wie Zahl der Personen, Größe des zu durchtanzenden Raums, Körperkontakt ja oder nein, ein- oder gemischt geschlechtlich. Beim Improvisieren fällt man zurück auf Elementarbewegungen, auf das, was man früh erlernt hat. Die Motorik zerlegt sich in ihre Einzelteile. Es werden Bewegungsbausteine erkennbar, die die Grundlage bilden.
Man regrediert, wird zum kleinen Kind, zum strampelnden, sich drehenden, robbenden Säugling, der sich seinen Weg in die Welt bahnt. Vielleicht, so die Hoffnung, lassen sich die alten Bahnen mit neuem Leben erfüllen. Vielleicht lassen sich neue Bahnen graben, Verschüttete wiederfinden. Die Motorik ist das A und O. Die erste Sprache, auf die sich der heranwachsende kleine Mensch für den Rest seines Lebens festlegt. Ich beobachtete Peter. Die Tanzlehrerin hatte uns gesagt, wir sollten direkte körperliche Berührung vermeiden. Doch er fasste die vor ihm Stehende an, packte sie an den Schultern, zog sie kurz an sich heran. Er würde jetzt ihr Haar, schwarz mit rötlichem Schimmer, riechen können. Dann sank er vor ihr in die Knie, zuckte und bebte, wie unter unsichtbaren Schlägen, mit den aufgerissenen Augen dessen, der wusste, dass er ein Verbot übertreten hatte, starrte er zu ihr, die gleichmütig den Horizont musterte und den Kopf langsam hin und her drehte, hinauf. Der Raum begann kurz zu kippen, drehte sich dann, schaukelte hin und her. Dünn der Bartwuchs auf dem fliehenden Kinn, dünn die ganze Gestalt, wie sie da vor sich hinschlotterte, und nach kurzen Momenten des Aufbegehrens, des Wiederhinaufwollens in sich zusammenfiel, ein Haufen zerbrochener Glieder, die sich rasch über den Raum verteilten. Was Peter da machte, war atemberaubend. Authentisch und doch inszeniert. Der Kollaps vor der kühlen Mutter war ihm vertraut. Die Geschichte hat er uns schon oft vorgespielt und er wurde daran immer besser. Es gab keine andere Geschichte, aber die war gut. Das Semester ging dem Ende zu. Würden wir vor einem kleinen Publikum von Freunden Ausschnitte solcher abgesprochenen Regressionen zur Aufführung bringen? Unter dem Glasdach, tief, maschinell, brummend, eine Rostbremse.

Herzlich willkommen. Sagt der Thorsten am Mikrofon und wünscht besten Empfang zu einer Singer-Songwriter-Sendung, wie gewohnt mit dem Namen Segelohr hier auf Radio T. Heute nach den letzten beiden oder sogar drei Sendungen, die nicht ganz live stattfinden konnten, wieder eine Live-Sendung aus dem Studio 1. Vollgepackt mit schöner, nach meinem Empfinden, Musik. So ein bisschen querbeet. Insbesondere heute ein paar Neuvorstellungen und da drei Alben, die quasi fast zeitgleich heute herauskommen, ein bisschen viel für eine Sendung sind, habe ich heute ein Album ein bisschen mehr drin und die anderen erwähne ich ein bisschen und bringe dann einen Nachschlag quasi in der nächsten Sendung. Und da es dicht gepackt ist, starten wir sofort mit der ersten Neuvorstellung und dem ersten Titel, der sich dann nennt Frog Song und der stammt von Bita Houdai. Ich vermute mal fast, dass ich es falsch ausspreche. Ich buchstabiere es mal für euch. B-I-T-A ist der Vorname, Bita, und H-O-U-D-E-I ist tatsächlich der Nachname. Und sie bringt ein Album, dazu gleich mehr. Erstmal der Frog Song.

Peter Houdai. Und der Name kommt nicht von ungefähr, denn die junge Dame hat ein bisschen persische Wurzeln und da kann man sicher dann den Namen besser verorten. Allerdings lebt sie und stammt aus den USA, genau aus der Nähe von New York und kommt zu uns über ein bisschen einen Umweg, denn der Name Haley Hendricks, der sagt euch wahrscheinlich was, wenn ihr ab und an Segelohr hört, denn ihre Songs hatte ich schon ein paar Mal mit drin und sie ist ja in den letzten Jahren auch ganz gut unterwegs, auch hier und da in Europa unterwegs gewesen und auch noch nicht so lange im Geschäft, aber schon ein bisschen bekannter, würde ich sagen. Und die Haley Hendricks, die hat tatsächlich als langjährige Freundin und Weggefährtin von Peter mitgewirkt am Album, das sich da nennt This Bed Was Made For Me, Made For Me, so ist es genauer. Und das kommt just heute zur Originalsendung am Freitag, den 18.09. heraus. So ein bisschen ist die Idee des Ganzen Tradition und Gegenwart auf persönliche Art miteinander zu verbinden. Und das schaffen sie, denke ich, ganz gut. Hier und da sind interessante Melodien und Einflüsse zu hören, die so für geübte westeuropäische Ohren nicht ganz so vertraut klingen. Und das macht es dann wieder interessant. Und dennoch ist natürlich viel amerikanische Produktion drin. Das Ganze, was dann textlich sich da so abspielt zwischen Ritualen, zwischen Erinnerungen, Persönlichkeit und eigenen Erlebnissen, ja, spannt die Lieder so in einem großen Feld auf, macht es ein bisschen vertraut und suchend zugleich. Und ja, da ist so einiges an Emotionen drin. Ich habe euch gerne noch ein paar Beispiele mitgebracht, besser gesagt zwei für die heutige Sendung. Ich denke, in einer der nächsten Sendungen irgendwann kommt mal noch was, um das Ganze ein bisschen aufzulockern. Und ihr hört jetzt Night Fright und direkt im Anschluss daran kommt auf dem Album der Titel, der dem Album den Namen gab, der nennt sich This Bed Was Made For Me und rein ja, klanglich und organisatorisch vermute ich mal, das Ganze ist ein bisschen zusammenzudenken, denn das ganze zweite Stück sozusagen klingt ein bisschen nach einer lustig verfremdeten, verleierten Version des ersten. Insofern beide jetzt am Stück, Peter Houdai mit ihrem deutschen Debüt und im Herbst dann tatsächlich auch ersten Europa Konzerten auch in Deutschland ein paar wenige, aber dazu dann in der ja, nächsten Zeit mehr. Das ist dann eher Richtung Oktober.

Das war schon der zweite Titel. Und wie gehört, passt ganz gut zusammen und ist auf dem Album natürlich auch nacheinander zu finden. Ich glaube, 13 Titel insgesamt, also durchaus abwechslungsreich, auch in den Tempi und in den Verspieltheiten. Trotzdem insgesamt recht warm und für mich ein gelungenes Debüt und noch nicht ganz offiziell, aber meines Wissens kommt sie tatsächlich Anfang November dann auch ins Inspire nach Chemnitz, Beta. Weiter geht's mit dem Bob Dylan-Titel für diesen Monat und im letzten Monat gab's ja, im letzten Monat gab's keinen, denn da gab's ja zwei Sondersendungen. Jetzt für den September habe ich mir tatsächlich ein Stück rausgesucht, was ungelogen 60 Jahre auf dem Buckel hat und unter heutigen Gesichtspunkten würde man den Inhalt des durchaus wieder sehr Dylan-mäßigen, verqueren Textes als eher Beschreibung einer toxischen Beziehung vielleicht bezeichnen. Hört selber euch den Text mal durch und schaut auf seiner Webseite nach. Da gibt es ja alle Texte auch zum Selbstnachlesen. Gespielt hat er den jetzt folgenden Titel live relativ selten in seinen tausenden Konzerten, ganze 37 Mal, das ist jetzt nicht so viel. Und er nennt sich Fourth Time Around, stammt wie gesagt aus dem Jahr 66 im Ursprung und ist dann auf diversen anderen Compilations und so nochmal Bootlegs nochmal erschienen. Bob Dylan.

kann man sich durchaus als modernen Rap auch vorstellen, den Inhalt des Textes. Weiter geht's mit einer Neuvorstellung eines schon noch relativ jungen Künstlers aus Dänemark, und zwar aus der ehemaligen Kulturhauptstadt Aarhus. Und der veröffentlicht Anfang Oktober eine neue Single. Sein Name ist He Is Tall. Und so tall, naja, er ist eigentlich ganz normal, aber sein Künstlername ist trotzdem He Is Tall. War auch vor einem knappen Jahr ungefähr zu Gast in Chemnitz auf einem Konzert im Inspire, war es, glaube ich, ja, im Inspire. Und hat dort einen schönen Auftritt hingelegt und kommt hoffentlich mal wieder, insbesondere wenn es jetzt neues Material gibt. Er arbeitet ja schon ein bisschen länger daran, jetzt erstmal eine Single und dann hoffentlich demnächst mehr, vielleicht in Verbindung mit der Tour, die dann im Oktober auch in Leipzig und so weiter stattfinden wird. Die Single nennt sich Collect Good Memories und kommt über Greywood Records und ist so ein bisschen ein feiner, schöner Song über Was-wäre-wenn-Gedanken und den Ehrgeiz, so ja, gute Erinnerungen zu sammeln und zu bewahren. Er sagt dazu selbst: Ich ertappe mich dabei, wie ich verzweifelt versuche, schöne Erinnerungen zu sammeln. An schlechten Tagen erschaffe ich mir fiktive Erinnerungen. Auch mal eine gute Idee. Genau. Und jetzt der Song und demnächst vielleicht dann mehr. Collect Good Memories. He Is Tall.

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1: Ja, relativ unverkennbar, denke ich mal, Will Oldham alias Boney Prince Billy, zumindest in den letzten Jahren als Boney Billy und anderen Namen mit seinen Palace Brothers, ist er schon divers zu erleben gewesen. In den letzten 30 Jahren hat zig Alben und verschiedene Sachen veröffentlicht. Und das Ganze, was ihr jetzt gehört habt, war quasi nur ein Teaser, der ja zu ihm gepasst hat. Denn der Titel eben gehört, Crazy Blue Bells, ist tatsächlich 3 Jahre alt. Und in dem Fall muss man sagen, schon. Denn eigentlich ist 3 Jahre jetzt nicht so viel. Aber bei seinem Output in den letzten Jahren ist es dann doch wieder lange her, denn in der Zwischenzeit sind mehrere Sachen gekommen, unter anderem Anfang des Jahres schon etwas und jetzt Ende des Jahres 26 kommt schon wieder etwas heraus, und zwar ein Live-Album, dazu dann wie versprochen in der nächsten Sendung mehr. Das Ganze wird sich nennen Ghosts of American Psychonauts und versammelt so ein bisschen ein paar Songs des letzten Albums und ein paar All-Time-Favorites in einer Live-Aufnahme. Dazu, wie gesagt, demnächst mehr. Recht spannend als Einstieg und auch für Sammler oder regelmäßige Boney Prince Billy-Hörer. Und das soll es dazu erstmal gewesen sein. Seid vertröstet auf die kommende Sendung, vermutlich gleich die nächste, dann Anfang Oktober, das wäre am 2.10. Wenn wir schon bei den Daten sind, dann kann ich gleich noch ergänzen, solltet ihr jetzt irgendwie erst reingeschalten haben bei Segelohr oder gar die ganze Sendung irgendwie nicht so richtig hören können, weil gerade im Auto irgendwo unterwegs oder so, dann vielleicht die Wiederholung morgen früh um 9 beziehungsweise gerne in einer Woche, reichlichen Woche, am 27.09. um 12 Uhr mittags, einem Sonntag wie immer, dann oder natürlich gerne in der Mediathek für eine Woche zu finden, www.radiot.de. Hier geht's weiter mit einem Song, der ein bisschen auf meinen Urlaub zurückgreift und Frankreich und Spanien, was ich besucht hatte, und von einer Künstlerin ist, die ich, glaube ich, nur einmal oder so überhaupt gespielt habe. Und es geht um einen Walzer. Carol Welsman ist hier zu hören. Once Upon a Summertime. Tatsächlich schon 30 Jahre jung, alt, wie auch immer. Dieser Song von Carol Welsman.

Carol Welsman. Und es finden wieder diverse Konzerte in der nächsten Zeit statt. Einige habe ich herausgesucht und dazu dann mehr nach den nächsten beiden Titeln. Insofern vielleicht schon mal überlegen, wo ihr das Ganze notieren könnt. Vielleicht Stift und Zettel heraussuchen. In der Zwischenzeit geht es hier noch um einen Künstler aus den USA, der aber nun schon länger in Deutschland lebt. Erstmal ein Titel von ihm, den ihr eventuell schon kennt, weil ich ihn schon mal gespielt habe. Grey Grey Germany, Andrew Kohlberg.

Das lustige deutsche Grau beschreibt er hier, und das darf er tatsächlich, als Schwede, der aber hauptsächlich in Tucson, Arizona aufgewachsen ist. Da gibt's andere Himmelsfarben und andere Wetterkapriolen und Bedingungen als in Good Old Germany. Und ja, in Tucson aufgewachsen, allerdings schon mittlerweile seit 10 Jahren in Köln lebend. Seit über 20 Jahren macht er Musik für sich und für andere, sowie für Film und Fernsehen, genauso wie eben eigene Alben. Und mit seinem neuen Album macht er dann doch einiges anders. Das, wie gesagt, war ein schon veröffentlichter Titel aus dem Jahr 2000 und, ja, jetzt war es weg, glaube ich, 24. Ja, 24 war es tatsächlich. Genau, und das neue Album kommt just heute heraus, am 18.09. und erschien bei Paper Cup Records in Köln, diesem kleinen, feinen Label. Und witzigerweise gab es heute auch ein kleines Release, ja, Event dort vor Ort. Ich war natürlich nicht dort, als man konnte es allerdings um 8 abends kurz reinhören in den Stream bei dublab.de. Vielleicht findet sich das dort auch noch im Podcast irgendwie nachträglich. Und nichtsdestotrotz hier unbedingt ein Titel dieses neuen Albums in ganzer Länge. Und zum Album dann in der nächsten Sendung auch nochmal ein bisschen was, um einfach diese Sendung nicht zu voll zu krachen. Ja, in diesem Fall geht es hier bei dem neuen Album insofern anders zu, weil er fast alles auf eigene Demos zurückführt und die dann erstmal selbst im Jam-Verfahren, digital wie analog, in seinem eigenen Studio so ein bisschen vorproduzierte und vorverfremdete und erst danach seinem Sparringspartner und langjährigen Freund Mikkel Mohr aus Dänemark ging oder alles schaffte und mit ihm gemeinsam dann die Schlussproduktion startete. Genau. Und ja, zum hypnotischen Titelsong gibt es auch schon ein Video. Der hat mir allerdings für die Sendung jetzt nicht so gut gepasst. A, ist er ziemlich lang und vom textlichen Inhalt jetzt nicht so tiefgreifend. Es geht ja ein bisschen um was Hypnotisches. Da guckt euch das Video mal an. Und ich spiele euch die zweite Single, YYY, von Andrew Kohlberg. Ja, und die beschreibt ein anderes Thema, und zwar so ein bisschen unverkrampft, leicht physisch und mit lockerem Sound daherkommt. Gleichzeitig steckt so ein bisschen tiefe Ironie mit drin und übersetzt vielleicht so ungefähr wie: Warum können wir nicht alle glücklich sein wie du und ich? Bist du glücklich, weil du denkst, du hast es nur versucht? Wie auch immer, hört mal rein, und wenn ihr das Album hören könnt, genießt es mal in ganzer Länge. Es sind so verschiedene Farbtupfer drin, wie gesagt, sind verschieden gesammelte Demos, ist jetzt kein Konzeptwerk aus einem Guss, sondern sehr bunt gemischt. Andrew Kohlberg, YYY.

gehen wir ziemlich genau gedanklich ein Jahr zurück. Da habe ich euch Niki mit Peaceball vorgestellt. Und das dient aber bloß so als kleine Erinnerung. Denn ich habe euch ja versprochen, noch ein paar Konzerthinweise zu erwähnen. Just morgen am 19.09. wird in Chemnitz im Club Krone Kira mit ihrem Indie-Pop auftreten. Am darauffolgenden 20.09., das ist der Sonntag, gibt es das nachgeholte 5. Liedfestival Poesie Europas im Garagencampus zu erleben mit hiesigen Sängern und Künstlern und eingeladenen Künstlern, Künstlerinnen aus den Niederlanden und der Schweiz. Das wurde ja damals im Juni, glaube ich, wegen der großen Hitze verschoben auf den Herbst und das findet, wie gesagt, am Sonntag statt. Am 21., das ist dann der Montag, ist natürlich Inspire angesagt. Da geht es auch weiter jetzt mit Konzerten nach der Sommerpause. Markus Wallach wird zu Gast sein, der war ja auch schon mal da und das war ein sehr erfolgreiches Konzert. Und am 23.09. dann schon in Lichtentanne der St. Barbara. Auch da geht's weiter. Die Saison für den Herbst-Winter eröffnet diesmal Melanie Decker, die auch schon mehrfach in Deutschland gespielt hat. Die Kanadierin mit ihrem Folk-Pop. Und genau, dann sind wir schon am 26.09. Da gibt es in Plauen im Malzhaus, also nicht nur an dem Tag, an mehreren Tagen, dann nächste, übernächste Woche, das 34. Folk-Herbst-Festival mit großer Preisverleihung des Songpreises. Diesmal an eine ungarische Band, meines Wissens. Genau, Niki ist vorbei, ich bin auch fertig und spiele euch noch einen Titel, der schon tatsächlich ein paar Jahre auf dem Buckel hat, eines Künstlers, der so im in der Zwischenwelt zwischen Blues, Instrumental und Songwriter zu finden ist. Die Rede ist von Jürgen Kehrt mit TH am Ende geschrieben. Der Deutsche wird auftreten am 2.10. in St. Barbara in der Lichtentanne. In Lichtentanne in der St. Barbara natürlich.

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Der Song ist tatsächlich schon aus dem Jahr 1980, schlappe 46 Jahre her und wird vielleicht immer noch gespielt. Jürgen Kehrt auf jeden Fall hat seine Fans von damals, also sicherlich alteingesessene Fans bis hin zu jungen Fans, quer durch die Republik. Er tourt immer noch recht regelmäßig und hat ja viele Songs, die rein instrumental auskommen mit Orgel und fetten Gitarrenspielereien. Das ist schon auch ein Genuss zum Anhören. Das war's quasi schon wieder für Segelohr, Redaktion, Musikredaktion Thorsten Rudolf. Der wünscht euch viel Spaß bei den Konzerten, bei dem folgenden Programm. Und wiederhören können wir uns am 2.10. den Ausklang hier machen, ein paar Takte von Sleepwalker Station mit Rüde Burg. Und alles finden zur Sendung könnt ihr unter segelohr.blogger.de. Tschüss, tschüss.

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Deutschland ist Ziel, eine klare Abgrenzung zwischen der schmuddeligen Außenwelt zu finden. Bereits Johann Sebastian von Kneipp schwört auf diese Form der Ernährungspyramide.

0: gehen, meine zu Fuß. Und mir gefällt das mit euch. Es geht immer noch.
1: Freu ich, bin geil. Ich will jetzt selber Raum. Wie so Röfer.
0: Normalerweise müsste ich euch Geld dafür bezahlen, verdient. Wie lange haben wir? Fünf Minuten.
2: Das war geschenkt.
0: Das war gerade. Ey, ist vor allem das Schöne, ihr seid ja noch jung. Da könnt ihr noch entwickeln. Zurück.
1: Mhm. Ich bin Sascha.
0: Aber es wäre doch eine Idee. Also, diesen, was macht das? Ist das so ein kleiner Weichhartbank oder was?
3: Weichbank.
0: So ein Himmel und Hintergrund, so eine kleine Country-Gitarre hier, Mundi laufen lassen, so ganz weich.
3: Ja, vielleicht wird's.
0: Wäre doch eine Idee, oder nicht?
4: Kann man mal probieren.
0: Trotzdem so machen, wie ihr seid. Und hinten irgendwie im Hintergrund.
1: Aber man Farbe, ihr müsst ja irgendwie auch leben. Na gut.
0: Das ist Hobby, was sie macht.
1: Spät, stimmt?
0: Das ist Hobby, was er macht. Das ist geil.
1: Nee, ich tue mir mal in konsultieren, da kommt man her.
0: Wollt ihr Auftritte machen, oder was?
1: Ja,
3: deswegen üben wir üben für Auftritte, ja.
0: Ja, ist richtig. Und wie oft treten wir jetzt?
4: Schon oft eigentlich.
0: Und die ganze Logistik mit euren ganzen Maschinen?
4: Ja, da gibt's auch Leute.
0: Passt alles.
4: Ja, ja.
0: Was müsst ihr da bezahlen so beim Auftritt? Für die Aufbaugeschichte?
4: Ja. So, na, das zahlen dann meistens die, wo wir auftreten.
0: Also ja,
3: Eintritt.
0: Was wollt ihr haben? Die Stunde? Auftritt mit.
3: Was? Unterschiedlich.
0: Eintritt.
2: Kommt drauf an.
3: Kommt auf die Größe.
0: Sagen wir mal, es ist 6 Euro, ne?
2: Ja.
0: Bei 10.000 Mann. Hat er schon 10.000 Mann geschafft?
2: 10.000?
0: Nee. Auch 5.000 hat er schon geschafft.
1: Nee, in die, das Post, in die Bonne.
0: Habt ihr schon 5.000 geschafft? Nee, ne? Ja.
1: Da passt doch. Ich bin solcher Höhenleiten noch
0: telefoniert. Ey, Leute, ihr habt was drauf. Das ist Potenzial, Leute. Das ist kein Witz. Das geht gar nicht.
4: Wir müssen noch weiter proben. Jungs, ihr macht groß, schaffen euch. Schönen Tag noch.
0: Gut. Ey, das geht
3: gar nicht. Macht's gut.
0: Viel Erfolg.
3: Jo. Ciao.

0: Johann.
1: Hallo Blond. Ich hab gehört, ihr habt eine neue Nummer.
2: Ja, das stimmt. Pass auf, das ist

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11: Hallo zusammen. Lange nichts gehört. Das ist Speak Out Loud von Radio T, die freie Radio Chemnitz. Ich bin Feva und heute ist Montag, 14. September 2026. Unser aktuelles Thema ist Ausbildung für Menschen mit Migrationshintergrund. Es geht nicht nur um die Lehrende, sondern auch um ihre Dozenten. Wie fängt ihr Weg an? Was für Herausforderungen erleben Sie? Wie gleichen Lehrer die unterschiedlichen Sprachniveaus aus? Wie ist Ihr Alltag? Solche Fragen werden in heutiger Folge beantwortet. Bevor wir mit den Interviews starten, berichtet uns Heide, was seit August in der Welt, Deutschland und Chemnitz passiert ist.
12: Hallo, ich bin Gaida. Ich erzähle euch, was im August passiert ist. Erst einmal in Chemnitz. Am 28. August bekam Chemnitz 900.000 Euro von Freistaat Sachsen für weitere Projekte nach dem Kulturhauptstadtjahr. Auch am 28. August fand in Chemnitz das Kosmos-Festival statt. Es war ein großes Festival für Demokratie, Musik und Zusammenleben. Im August stieg die Arbeitslosenquote in Chemnitz auf 10,4. Damit hatte Chemnitz die höchste Arbeitslosenquote in Sachsen. Jetzt ich erzähle, was in Deutschland passiert ist. Am 6. September fand in Sachsen-Anhalt die Wahlen statt. Die AfD 43,8. Die CDU hat 17,2, Linke 8,6%, SPD 9,3%, FDP 2,6%, Grüne 8,9%, PSW 5,3%. 7. September um 3:14 Uhr. Nun zur Welt USA. USA dieses Jahr jährt sich der Terroranschlag auf die World Trade Center 25. Mal. Das war der erste Teil der Nachrichten. Wir hören uns später.
2: Ihr Lieben, ihr wisst, wir bei Speak Out Loud sind ja für Transparenz. Deswegen kurz hier ein Einschub von mir. Wir haben bei der eigentlichen Aufnahme vergessen zu erwähnen, dass am 12.09. die Eröffnung der interkulturellen Wochen stattgefunden hat. Die interkulturellen Wochen gehen jetzt übrigens bis zum 3. Oktober. Im zweiten Teil der Nachrichten wird es wieder einen Einschub geben. Da erzähle ich euch, was es so unter anderem in den nächsten Wochen bei den interkulturellen Wochen so gibt.

0: Das war Heider mit dem Was ist passiert Teil. Danach habt ihr das Lied Run to You von Bryan Adams angehört. Jetzt gehen wir mit dem ersten Teil der Interview los. Zaina Itani, Lehrerin beim BIP Chemnitz GmbH, erzählt unserer Carolina, wie sie zum Beruf kam, aus welchen Ländern die meisten Auszubildende kommen, was sie motiviert und welche Voraussetzungen sie erfüllen müssen, um eine Ausbildung in Deutschland zu machen.
1: Hallo, ich bin die Frau Itani, Zaina Itani. Ich komme aus dem Libanon. Ich bin Englischlehrerin vom Beruf, habe ich im Libanon nach meinem Abitur fertig gemacht, in der Universität gelernt, Englisch vor Grundschule eigentlich, Methodik, Pädagogik, Hochschule, libanesisch Universität im Libanon. Das ist die öffentliche Universität im Libanon.
2: Okay.
1: Und im 2021, ich war hier mit meiner Familie, mit meinen beiden Kindern,
2: okay,
1: Jasmina und Hassan. Und bis jetzt, wir bleiben hier und wir wollen hier bleiben. Wir wollen nicht zurück im Libanon gehen. Nur für einen Besuch, aber nicht jetzt, vielleicht in Zukunft. Ja, meine Zukunft hier, meine Kinderzukunft ist hier in Deutschland. Und Deutschland hat so viel für uns gegeben und wir wollen hier bleiben.
2: Das hört sich an, wie als möchte man das auch zurückgeben.
1: Ja, genau. Ja, weil leider mein Land hat nicht so viel für mich gemacht, aber Deutschland hat so viel für mich gemacht.
2: Da kommen wir auch schon mal zur zweiten Frage. Wie bist du selbst mit dem Thema Ausbildung in Deutschland für Menschen aus dem Ausland in Berührung gekommen, dass du jetzt hier unterrichtest? Du hättest ja auch Englisch unterrichten können.
1: Das erste Jahr hier in Deutschland, ich hatte keine Chance, etwas zu machen.
2: Okay.
1: Aber in das zweite Jahr, ich war Sprachschule, habe ich bis B1 gelernt und danach habe ich mit einer deutschen Person getroffen und er sagt, Zaina, komm mit uns in BIP-Schule,
2: okay,
1: meine Schule.
2: Okay.
1: Und dort, du kannst etwas, einen Beruf lernen, weil du hast dieses Potenzial. Und habe ich mit dem Pflegeberuf gelernt,
2: okay,
1: die eine Qualifizierung vor einem Jahr in BIP Chemnitz und ich war sehr intelligent. Ich hätte immer Note 1 in Prüfungen, in Praxis, in Arbeit, im Praktikum. Deswegen mein Chef, Herr Richter, sagt, Zaina, du hast einen Hintergrund als Pädagogik und als Lehrerin. Du musst bei uns in unserer Schule Lehrerin sein. Und du hast gelernt, diese Pflegequalifizierung. Und jetzt, hier ist diese Chance. Einfach komm zu uns und sie haben einen Arbeitsvertrag. Und ja, deswegen, so bin ich eine Lehrerin hier in Deutschland. Ja?
2: Also man könnte auch sagen, danke, Herr Richter.
1: Ich bin sehr dankbar an Herrn Richter, wirklich.
2: Freut mich.
1: Ohne ihn, ich könnte das nie machen. Natürlich, ich bin nicht da, wenn, ohne Herrn Richter, natürlich.
2: Ja, manchmal findet man im Leben solche Menschen, die...
1: Gott sei Dank, wirklich. Weil mein Sohn jetzt lernt in die gleiche Schule. Ausbildung auch. Pflegefach.
2: Aus welchen Ländern kommt die Auszubildenden, mit denen du zu tun hast?
1: Ja, von verschiedenen Ländern. Ukrainisch, arabische Länder, Vietnam, ja... Ja. Alle diese, Syrien, Irak, Iran,
2: okay,
1: Libanon, Vietnam, ja. Afrikanische Leute.
2: Auch?
1: Ja, von Eritrea, viele, viele verschiedene Länder.
2: Habt ihr auch ein Venezolaner?
1: Wir haben so viele venezolanische Leute und wir tanzen mit den venezolanischen Leuten, wirklich, immer.
2: Immer.
1: Ich habe auch von Polen? Polen und jemand von Rumänien. Habe ich so viele verschiedene Kulturen kennengelernt von diesen wirklich tolle Leute. in meinem Unterricht. Wir haben von Kolumbien.
2: Oh, ja. Cool. Das ist so ein Moment, wo ich gerade dachte, Deutschland ist ein Einwanderungsland.
1: Mhm, ja.
2: Diese Vielfalt, die sich hier in Chemnitz zum Beispiel trifft, ne? Auch dieses Übergreifende. Was motiviert die meisten, extra nach Deutschland zu kommen? Ist es eher der Beruf, die Bleibeperspektive oder sogar beides?
1: Ich glaube, beides.
2: Beides?
1: Ja, beides, weil Beruf auch ist sehr wichtig, natürlich, aber die wollen hier bleiben. Hier gibt es viele Möglichkeiten, viele Chancen für die Leute. Arbeit, viele bessere Zukunft für die Leute gibt es hier. Deswegen, viele wollen hier bleiben und hier etwas lernen, ja, und arbeiten.
2: Mhm. Da, ja. Da bin ich bei dir. Ich bin ja selber schon 32 Jahre hier.
1: Aha.
2: Und in meiner Heimat gibt es auch eine Zukunft. Also ich glaube, dass in den Ländern, die du genannt hast, gibt es eine Zukunft. Aber in Deutschland hast du das Gefühl, dass da ist eine Grundstabilität, weißt du?
1: Ja, genau. 100%. Ja. Hier gibt es, wir haben Basis.
2: Genau, so ein Fundament und dann können wir drauf aufbauen.
1: Genau.
2: Gut.
1: Genau.
2: Okay. Welche Voraussetzungen muss jemand denn aus einem Drittstaat erfüllen, um hier eine duale oder eine schulische Ausbildung beginnen zu dürfen?
1: Erstmal gibt es verschiedene Ausbildungen. Gibt es Ausbildungen, die Menschen brauchen keinen Schulabschluss oder Qualifizierung, lass mich sagen, nicht Ausbildung. Viele Qualifizierungen oder Qualifizierung generell brauchen keinen Schulabschluss. Aber viele Ausbildungen brauchen 9. Klasse, Hauptschulabschluss.
2: Genau.
1: Andere Ausbildungen brauchen 10. Klasse, okay? Realschulabschluss. Und natürlich immer mit B2-Niveau von Sprache.
2: Okay.
1: Das ist sehr wichtig für ausländische Leute. Und andere Ausbildungen brauchen Abitur. Anerkannte Abitur, wenn die Abitur ist von anderes Land genommen, sollte hier anerkannt sein. Und dieser Prozess von Anerkennung, das ist sehr wichtig für die Leute, die wollen hier kommen, braucht immer sehr lange Zeit.
2: Ja.
1: Deswegen, wenn jemand wollte hier etwas lernen, bitte, Sie müssen wissen, wir brauchen 8 Monate, mindestens 8 Monate, vor eine Anerkennung zu haben. Ist nie einfach. Das dauert.
2: Okay. Aber aus deiner Erfahrung weißt du ja, es ist ungefähr 8 Monate.
1: Ja, von unserer Erfahrung in der Schule, ja, das dauert.
2: Danke für diese Zahl.
1: Ja.
2: Wie wichtig ist der Ausbildungsvertrag konkret für das Visum und Aufenthaltstitel?
1: Ja, ist sehr wichtig, weil ohne Ausbildungsvertrag vielleicht kommt kein Visum. Für die Leute. Ist wichtig für die Botschaft auch. Wenn die Botschaft sieht diesen Ausbildungsvertrag, dann das unterstützt die Visum-Prozess und die Visum ist
2: schon gegeben. In der Tasche.
1: Ja, ja, genau. Aber ohne Ausbildungsvertrag geht nicht, denke ich.
2: Okay.
1: Man sollte etwas, einen Arbeitsvertrag dann suchen. Und das ist schwierig, von Land zu Land einfach zu finden.
2: Also man muss das auch planen, sozusagen.
1: Ja, viel planen hier.
2: Viel planen, viele Monate.
1: Ja,
2: okay.
1: Mindestens vor einem Jahr, man muss das planen, für einen Ausbildungsplatz herzufinden.
2: Genau.
1: Und manchmal vor 2 Jahren.
2: Okay. Du hast gerade gesagt, man braucht B2.
1: Ja. Weil die Ausbildung ist nur, natürlich ist deutsche Sprache und mit deutschen Lehrer und Lehrerinnen. B2 für Pflegefachfrau, Pflegefachmann, für Erzieher. Jede Ausbildung braucht ein Hochniveau von Sprache. Nicht ganz einfach. Das ist Ausbildung, 3-jährige Ausbildung oder 2-jährige Ausbildung. Aber für Qualifizierung, wo mein Arbeit ist mit den vielen ausländischen Klassen, dann A2, B1 geht. Aber auch kommt viele Schwierigkeiten.
2: Ja, zu den Fragen kommen wir auch noch.
1: Okay.
2: Was gilt bei der Lebensunterhaltssicherung? Reicht da nur die Ausbildungsvergütung oft? Oder braucht man noch eine Verpflichtungserklärung oder sogar noch einen Nebenjob?
1: Nee, ich glaube, eine Ausbildung reicht.
2: Das Ausbildungsvergütung reicht meistens.
1: Reicht, ja.
2: Okay. Welche Rolle spielt die Bundesagentur für Arbeit bei der Zustimmung?
1: Bundesagentur für Arbeit. Ohne die Bundesagentur für Arbeit, die ausländischen Personen können nicht lernen. Okay. Weil die Bundesagentur für Arbeit bezahlt für alle Ausbildungs-
2: okay.
1: und Sprachschule und alles.
2: Also unterstützt.
1: Ja.
2: Die gehen ihrer Aufgabe nach.
1: Ja. So, die spielt die Bundesagentur für Arbeit und auch Jobcenter, die beide spielen eine große Rolle.
2: Weißt du ungefähr, wie die Suche nach einem Platz aus dem Ausland läuft? Und dagegen, was ändert sich, wenn die Person eher in Deutschland ist?
1: Wenn Person ist in Deutschland ist, ist sehr einfacher,
2: okay,
1: einen Ausbildungsplatz zu suchen und zu finden. Aber von ein anderes Land, das ist ein komplizierter Prozess, weil Person alleine könnte das nicht machen. Er sollte bei einem Büro, der arbeitet mit der Botschaft, dieses Büro kennt eine Schule hier in Deutschland und gibt diesen Prozess zwischen diesem Büro und dieser Botschaft und dieser Schule. Das ist ein sehr komplizierter Prozess. Ist nicht unmöglich, aber schwieriger Prozess. Und braucht viel Geld. Man sollte viel bezahlen für dieses Büro hier in die gleiches Land. Aber wenn jemand ist in Deutschland, entscheidet, in welchem Bereich ich wollte arbeiten oder lernen, Pflegebereich, Sozialbereich, mit Mechaniker oder etwas lernen, und er sucht, in welchem Land er ist und welche Schule bietet Praktikumsplätze, und dann macht weiter.
2: Welche sind die bekannte typische Hürden vor der Einreise nach Deutschland, außer Botschaft, Zeugnisse und Kosten und Wartezeit? Kennst du da noch andere?
1: Nee, nur eigentlich diese.
2: Wir wissen jetzt, wer eine Ausbildung in Deutschland machen möchte, der hat Hürden.
1: Ja.
2: Na, das waren Zeugnisse, Botschaftstermine und die Unterlagen, die sie brauchen.
1: Mhm.
2: Die Wartezeit,
1: ja,
2: und die Kosten.
1: Genau.
2: Genau. Und das ist ja nicht nur eine Hürde, sondern bei den Hürden kann es ja auch sein, dass manche Menschen daran scheitern, an einen von den genannten vier Sachen.
1: Mhm.
2: Woran scheitert es am häufigsten? Liegt es an der Sprache, den Unterlagen, der Wohnung oder eher den Betrieb?
1: Alle zusammen. Alle.
2: Und irgendwo ist es klar.
1: Die vier müssen zusammen sein. Package, ein Full Package.
2: In Venezuela gibt es zum Beispiel eine Schule, die Humboldt-Schule. Da habe ich Freunde, die haben in Venezuela Spanisch gelernt. Und dann kommen die nach Deutschland und dann noch nach Sachsen.
1: Ja.
2: Da hätten wir schon mal. Dann die Unterlagen, Wartezeit oder vielleicht irgendwas nicht verstanden oder noch irgendeine Apostille fehlt. Dann die Wohnung, Kaution, Besichtigung.
1: Genau.
2: Okay. Welche Berufe sind für internationale Azubis besonders offen und welches besonders schwer?
1: Offen Pflege. Pflege. Einfach. Das ist der schnellste Weg, in Deutschland zu arbeiten. Mhm. Ausbildung im Pflegebereich zu finden. Praktikumplatz. Ja. Die schwierigste ist Mechatroniker und solche Sachen. IT und Medizin, diese sind schwierig.
2: Mhm.
1: Das ist höher Level, lass mich sagen. Ja.
2: Du hast ja Klassen mit unterschiedlichen Kulturen und Sprachniveaus.
1: Genau.
2: Genau. Wie heterogen sind die Klasse wirklich? Also von der Herkunft, vom Alter, von der Schulbildung und den Deutschstand?
1: In einer Klasse, ich habe verschiedene Kulturen, verschiedene Länder, habe ich gesagt, bevor. Ukrainisch, Arabisch, etc., alle.
2: Danke.
1: Die sind auch von verschiedenen Alter. Mhm. Wie du hast gesagt, ich habe ein Junge, er ist 21 Jahre alt, er ist ukrainisch, er wollte Ausbildung lernen, aber die Sprachniveau hilft ihm nicht. Sein Sprachniveau ist A2 und das ist nie gut für eine Ausbildung zu anfangen. Deswegen, er kam zu uns, er lernt einen Beruf in dieser Qualifizierung und seine Sprache ist verbessert und er macht 2 Praktika während dieser Qualifizierung in Pflege auch. Und danach entscheidet, ob er könnte jetzt Ausbildung weitermachen oder nicht. Mhm. So, wir haben verschiedene Alter, verschiedene Sprachniveau. Eine hat ein höheres Sprachniveau, der andere hat schlechtes Sprachniveau. Ja. Wie mache ich meinen Unterricht mit diesen Leuten? Ich spiele, ich mache Aktivitäten, ich spiele. Wir nutzen Übersetzer. Die ersten 3 Wochen, wir nutzen viel Übersetzung mit Handy. Ich mache Mimik, Gestik. Ja. Ja, manchmal, am Anfang ist es immer schwierig, aber nach einem Monat, wir bilden eine Familie, wir unterstützen einander und ja, so geht weiter.
2: Das kann ich mir gut so vorstellen, wo du das jetzt so beschrieben hast. Mhm. Sie wollen etwas, also die Schüler oder die Azubis wollen etwas, ihr wollt ja auch etwas und dann findet man sich und das braucht seine Zeit,
1: ja, genau.
2: Ob du willst oder nicht.
1: Genau.
0: Das war der erste Teil des Interviews zwischen Carolina und seiner Itani, eine Lehrerin vom BIP aus Lebanon. Sie unterrichtet Klassen von Menschen mit Migrationsbiografie. Ihr hört übrigens Speak Out Loud, die migrantische Redaktion von Radio T, der Freie Radio in Chemnitz. Bevor es losgeht mit dem zweiten Teil, hört ihr das Lied Firestarter von Prodigy an.

0: Das war Firestarter von Prodigy. Jetzt beginnt der zweite Teil des Interviews. Hier wird darüber geschildert, was eine Ausbildung umfasst und wie die Lehrer sie unterstützen. Dazu wird auch über die Herausforderungen der Lehrer erzählt.
1: Wo würde der Unterricht aus deiner Sicht am stärksten ausgeprägt? Ist das die Fachsprache?
2: Fachsprache, ja, ist wichtig, sehr wichtig. Ja.
1: Wie ist das Tempo?
2: Das Tempo ist am Anfang ist langsam, aber nach dem zweiten Modul, wir machen ein bisschen mehr Druck auf den Schülern. Wir gehen mit Niveau nach B1, mit medizinischen Fachbegriffen und so weiter. Und mit Modul 3, die Leute sind im Praktikum, im ersten Praktikum. Und hier kommt Realität. Die machen Kontakt mit anderen Menschen, mit deutscher Sprache, genau deutsche Sprache im Arbeitsmarkt. Und hier, die wissen, die Leute wissen, wo bin ich mit meinem Sprachniveau? Und wir merken, die sind verbessert. Nach dem Praktikum. Immer. Es ist immer so. Und deswegen, wir machen ein bisschen Druck auf die Leute.
1: Und sie lächelt dabei noch.
2: Ja, weil die haben Schwierigkeiten, die haben Angst, die wollen nicht weitermachen. Manchmal viele weinen, aber die sagen, Sena, was mache ich? Ich verstehe manchmal nicht. Dann ich sage, doch, sie verstehen alles. Sie müssen nur nachfragen und sagen, bitte wiederholen. Habe ich diese Frage nicht verstanden? Bitte nochmal. Und dann geht's weiter.
1: Perfektionismus? Dass wir uns Migranten irgendwie auferlegen? Dass wir sofort die deutsche Sprache perfekt sprechen müssen? Es ist schon gut, so wie du es meinst. Ne? Ja. Auch mal lieber den anderen gegenüber sagen, entschuldigen Sie, könnten Sie es bitte nochmal wiederholen? Langsam?
2: Ja, genau. Das, was ich unterrichte in der Klasse. Ja?
1: Ich meine, man muss ja auch den Gegenüber auch die Chance geben, mit mir als Migrantin, irgendwo auch eine Fremde, nicht gewohnt, auch umzugehen.
2: Ja.
1: Und man weiß ja, wie manchmal der Alltag, Arbeitsalltag ist. Ja. Schnell, schnell, zack, zack.
2: Alles schnell, zu schnell. Besonders in Pflege ist es zu schnell.
1: Welche kulturellen Missverständnisse erlebst du im Unterricht oder sogar in den Betrieben?
2: Ich verstehe viele, viele neue Kulturen jetzt. Aber manchmal, lass mich dieses Beispiel geben, arabische Kultur, wir trinken Beispiel kein Alkohol, okay? Oder wir essen kein Schweinfleisch. Wenn ich erkläre das für ukrainische Leute, die sagen, warum aber? Ich erkläre, weil wir können das nie essen. Ich esse das nicht. Wegen religiöser Gründe oder so. Manchmal hier gibt es Missverständnis, aber nichts mehr als solche Sachen. Nichts mehr als solche Sachen, ja.
1: Und am Ende ist es aus meiner Sicht nichts anderes als ein Austausch, wie ist es in deiner Kultur und wie ist es in meiner Kultur.
2: Ja, genau.
1: Es ist ja am Ende nur die Kommunikation.
2: Ja, das ist nur Kommunikation.
1: Genau.
2: Sie haben eine besondere Kultur, ich habe eine besondere Kultur.
1: Genau.
2: Respekt ist die Hauptsache. Punkt.
1: Aus deiner Sicht, was hilft konkret? Ist es mehr Deutsch als Zweisprachenstunden, Berufssprachkurse, eine assistierte Ausbildung oder Tandem oder einfach nur zu Hause selber lernen?
2: Nee, zu Hause selber lernen ist nie gut. Kontakt mit deutschen Leuten, das, was hilft, die Sprache besser zu sein. Und natürlich arbeiten mit deutschen Leuten. Sie lernen so viel. Die Leute lernen ganz schnell und sehr schnell und einfach, wenn die arbeiten mit Deutschen. Ja.
1: Und ich füge noch hinzu, macht ruhig Fehler.
2: Ja.
1: Und fragt dann lieber nochmal, wie sagt man das auf Deutsch?
2: Ja, genau.
1: Na, weil manchmal muss man auch, also ich habe die Erfahrung gemacht, manchmal muss man wirklich den Gegenüber auch mal abholen und sagen, du redest. Aber weißt du, wie du redest? Ja. Weißt du, wie du mit mir redest?
2: Ja.
1: Dein Slang, dein Sächsisch und dann noch mein Wunsch, dich nicht zu ärgern, weil mein Deutsch so gebrochen ist. Mhm. Also macht ruhig Fehler.
2: Bis jetzt, ich immer sage von meinen Schülern, bis jetzt, meine deutsche Sprache ist nie gut. Ich mache viel Fehler, aber Hauptsache, meine Ideen, alle Leute verstehen meine Ideen, alle Leute verstehen, was ich wollte erklären.
1: Genau.
2: Das ist wichtig. Natürlich, ich lerne immer noch, aber ich habe Probleme, vielleicht mit Grammatik, vielleicht mit Schreiben. Egal, Hauptsache, die Leute verstehen uns. Mhm. Und fertig.
1: Wer trägt denn aber eigentlich die Verantwortung für die Sprachförderung? Ist es die Berufsschule, der Betrieb oder der Azubis?
2: Azubis, die kommen in die Schule, die brauchen besonders Kriterien. Mhm. Und eine ist B2-Niveau, nicht für Qualifizierung, sondern für Ausbildung. Und wenn jemand kommt mit B1 und sagt, doch, ich lerne noch und wir geben ihm diese Chance. Aber wenn dieser Azubi lernt nicht alleine und versucht, besser zu sein in die deutsche Sprache, die Schule könnte nichts machen. Mhm. Natürlich, die Schule gibt Nachhilfe mit Sprachniveau, mit Sprache. Aber auch jede Person sollte seine Arbeit machen.
1: In dieser Schule, in der WIP, sind ja nicht nur Migranten. Nee. Das sind auch Deutsche.
2: Ja.
1: Wie wirkt sich denn das bei Ihnen aus?
2: Die Beziehung ist sehr toll. Wir haben viel Integration zwischen den beiden. Die Azubis, die kommen aus anderen Ländern, die nehmen so viel von deutschen Kultur. Und auch die Azubis, die sind Deutschen, die nehmen so viel von den anderen Kulturen. Und du siehst das, wenn die diese Mischung geht im Rauchinsel vor Rauch und du hörst dort, wie die Leute, eine sagt, was sagst du das in deiner Sprache? Und was sagst du das in deiner Sprache? Das ist interkulturelles Lernen, wirklich sehr schön. So, ich finde die Beziehung zwischen den beiden Parteien sehr schön. Die sind alle sehr zufrieden. Wenn jemand ist nie so zufrieden manchmal, dann diese Person kommt zu uns, er sagt, ich habe ein Problem. Ich oder meine Kollegin, jemand von meinen Kollegen kommt und sagt, okay, wie können wir dich unterstützen? Mhm. Und wir machen, wir finden eine Lösung für diese Probleme mit jeder Azubi. Wir haben einen Sozialbereich. Und wir haben einen Psychologen in der Schule. Wenn jemand hat ein sehr großes Problem mit Mama, mit Papa, mit jemand, dieser Azubi kommt, macht einen Termin und sitzt mit der Psychologin oder so und redet und wir finden immer eine Lösung. Deswegen habe ich, ich bin stolz auf meine Schüler und ich sage, wir finden immer eine Lösung für jedes Problem.
1: Am Ende ist es ja wie überall, wenn du frustriert bist, wenn du ein Problem hast und es wird angeboten, dann nimm es an. Ihr seid ja nur eine Schule. Und die Leute machen ja ein Praktikum. Was passiert, wenn zum Beispiel der Betrieb Insolvenz anmeldet?
2: Dann, wir finden eine andere Pflegeheim. Einfach so. Ja. Wir können nichts machen, wenn die Pflegeheim sagt, wir sind fertig. So, dann wir finden direkt eine andere Pflegeheim.
1: Also seid ihr
2: wir haben viele, viele Kooperationspartner.
1: Wie stark sind Einsamkeit, Familienferne und Druck aus Herkunftsland?
2: Guck mal, wenn meine Schulen in die Klasse sind, die ersten 2 Wochen von der Qualifizierung oder Module, wir haben eine besondere Beziehung zusammen.
1: Okay.
2: Ich rede auf mich, persönlich. Ich bilde eine Brücke zwischen mir und den Leuten.
1: Ja.
2: Diese Brücke ist Vertrauen, Freundschaft und Verständnis ausgebildet. Deswegen, wenn diese Schulen in der Klasse kommen Und meine Schüler sind ist wie mein Alter. Nicht so jung, nicht so alt, aber wie mein Alter.
1: Okay.
2: Ich kenne die Leute von Gesicht. Wenn jemand froh ist, ich kenne das. Und wenn jemand traurig ist, kenne ich das. Und ich mache den ersten Schritt immer für diese Leute. Und ich komme, wenn ich merke, gibt es etwas nicht gut auf dem Gesicht. Ich komme zu dieser Person und sage, frage ich ihn. Was ist los heute? Ich hole diese Person, wir gehen draußen, ich rede mit ihm und dann vielleicht, ich habe die Chance und er ist offen und er redet und sagt, was ist das Problem und dann, ja, so geht das bei uns.
1: Sehr gut.
2: Deswegen, ich mache nicht nur Unterricht, nein, ich gehe beim Sozialbereich, beim Emotionalbereich. Ich arbeite mit Menschen am Ende und die haben Gefühle und ich auch.
1: Welche Rolle spielen Diskriminierung, Rassismus oder sogar Vorurteile?
2: Dieses Thema ist schwierig für mich, weil jeder von uns hat eine Situation mit Rassismus hier gehabt. Ich wollte über dieses Thema nicht sprechen, weil das ist ein negatives Thema und unsere Atmosphäre jetzt ist sehr positiv und ich wollte positiv bleiben.
1: Aus dem, was du gesagt hast, Seina, habe ich das Gefühl, dass wenn die Azubis Diskriminierung, Rassismus und Vorurteile erleben, dass sie auch da auffängt. Ja,
2: natürlich.
1: Mehr nicht.
2: Immer da.
1: Mehr nicht.
2: Wir sind immer für die Leute da.
1: Wie gut sind die Betriebe auf internationale Azubis vorbereiten?
2: Sehr gut. Von meinem Betrieb, die sind sehr gut vorbereitet. Sehr, sehr, sehr gut. Mhm. Ich weiß nicht, vor den anderen Schulen gibt es viele Schulen, die haben internationale Azubis, aber bei uns ist es sehr gut. Unsere Schulen haben immer sehr gute Noten, natürlich nicht alle, aber meistens haben sehr gute Noten und die finden direkt

0: Die dritte Möglichkeit ist mehr häufig hier. Ich meinte, viele wollen hier bleiben in Chemnitz, aber auch viele wollen in andere Bundesland gehen. Weil in andere Bundesland gibt es vielleicht mehr Arbeitsmöglichkeiten.
1: Okay.
0: Höher Gehalt.
1: Bezahlung.
0: Ja.
1: Muss Chemnitz attraktiver werden.
0: Ja.
1: Wenn du drei Dinge ändern könntest, welche wären das?
0: Vielleicht ich brauchte mehr Zeit mit meinen Schülern. Mehr Zeit,
1: ach,
0: wirklich.
1: Oh.
0: Mehr persönliche Zeit mit meinen Schülern, ja. Wir brauchen mehr Exkursionen.
1: Okay.
0: Ich denke, weil Exkursionen macht viel Spaß und macht eine sehr gute Verbindung zwischen mich, meinen Kollegen und die Schule.
1: Okay.
0: Ja.
1: Welchen Rat würdest du jemandem geben, der jetzt im Ausland sitzt, dieses Interview hört und eine Ausbildung in Deutschland plant?
0: Plan von jetzt vor 2 Jahren. Und in 2 Jahren vielleicht diese Person ist hier in Deutschland.
1: Mhm. Da habt ihr euren Rat gehört. Was sollten deutsche Betriebe und Berufsschulen besser verstehen?
0: Wir sprechen nicht perfekt Deutsch. Und Deutsch ist nicht einfach zu lernen. Bitte ein bisschen Geduld haben. Mehr Verständnis ist sehr wichtig. Das ist das, was ich brauche. Und langsam sprechen, bitte.
1: Und vielleicht auch ein bisschen Hochdeutsch. Und nur ein kleines bisschen. Sena?
0: Ja.
1: Vielen Dank.
0: Vielen Dank. Ich danke euch für diese wirklich sehr schöne Chance für mich. Und habe ich so viel geredet, aber gibt es viel mehr Informationen. Wenn jemand braucht noch mehr Informationen, dann bitte ruf mich an und ich gebe euch alles, was ihr braucht.
1: Könntest du nochmal die Adresse nennen, wo die Schule ist?
0: BIP Chemnitz GmbH, Bernhardstraße 68, Chemnitz 09126.
1: Vielen Dank.
0: Bitteschön.
2: Danke, Carolina und Saina, für das Interview. Bevor Haida uns die Nachrichten weitererzählt, lassen wir uns It's No Good von Depeche Mode anhören.

0: Hallo, ich bin wieder da. Vom 7. bis zum 19. September findet in Chemnitz das Lichtkunstfestival statt. Dabei würden Gebäude und die Plätze in der Innenstadt mit Lichtinstallationen und Projekten. Am 19. September findet in Chemnitz Ghost Train Festival statt. Das Festival bietet Musik und ein gemeinsames Kulturprogramm für die Besucher. Am 20. September ist Weltkindertag. An diesem Tag wird auf die Rechte und Bedürfnisse von Kindern aufmerksam gemacht. Ich wünsche euch einen schönen Abend. Tschüss.
1: Kommen wir nun zum Was wird passieren in der Kulturelle Wochen 2026 Special? Ihr wisst, es gibt ein kleines blaues Heft, wo alle Veranstaltungen drinstehen. Ich dachte mir, es wäre doch noch gut, einige Veranstaltungen hier bei Speak Out Loud nochmal zu erwähnen. Fangen wir an mit einer Veranstaltung morgen früh um 9:30 Uhr auf dem Jakobikirche-Platz 1. Da lädt nämlich die St. Jakobikirche zum interkulturellen Frühstück ein. Der Eintritt ist frei und es braucht keine Anmeldung. Auch am gleichen Tag, also morgen am 15.09., könnt ihr einen Bollywood-Tanz-Workshop besuchen von 18 bis 19 Uhr auf der Alt-Chemnitzer Straße 52 im Tanzraum 021. Der Veranstalter ist Bollywood-Tanz Chemnitz. Und wer Lust hat, muss sich aber heute noch anmelden per E-Mail an jovaki@web.de. Jovaki wird folgendermaßen geschrieben: Jovaki. Und dann @web.de. Gehen wir zum Mittwoch. Da findet von 17 bis 20 Uhr auf der Moritzstraße 20, da findet im Veranstaltungssaal und in der Stadtbibliothek im TET Tacheles 2026 statt. Um genauer zu sein, eine Filmvorführung und Ausstellungseröffnung zum Thema Kindertransport in einer fremden Welt. Der Eintritt ist frei und eine Anmeldung ist hier nicht erforderlich. Diese Veranstaltung ist eine Veranstaltung der Migrationsbeauftragten der Stadt Chemnitz in Kooperation mit Tacheles, Jahr der jüdischen Kultur in Sachsen 2026, mit dem Kulturbetrieb der Stadt Chemnitz und mit der jüdischen Gemeinde Chemnitz. Auch am Mittwoch, am 16.09., aber auch am 23.09. findet jeweils von 17 bis 20 Uhr ein Kreativworkshop statt vom Lesben- und Schwulenverband Sachsen mit dem Namen Queer Migrant Art, kreativ vielfältig verbunden. Ihr müsst euch aber allerdings noch heute, also bis 23.59 Uhr anmelden, per E-Mail an sachsen@lsvd.de. Eure Ansprechperson ist Maria Kramer. Der Eintritt ist frei. Machen wir einen kleinen Sprung zum Wochenende, denn am 19.09. um 10 Uhr gibt es die Veranstaltung Pflege interkulturell, gemeinsam zum Welt-Alzheimer-Tag. Es laden ein die Brückenbauer Chemnitz. Ihr müsst euch allerdings bis zum 18., also bis zum Freitag, auch hier anmelden per E-Mail an info@chemnitzer-brücke.de. Brücke wird hier mit UE geschrieben. Ansprechpartner ist Katharina Weyand. Wir sind mittlerweile in der nächsten Woche angekommen, um genauer zu sein, im Mittwoch, den 23.09.2026, da findet die Lesung Stadtmensch statt. Eine Veranstaltung vom 1. Chemnitzer Autorenverein in Kooperation mit dem Aguia e.V., Projekthaus der Kulturen sowie mit dem Kunstsammlungen Chemnitz und dem Museum Gunzenhauser. Am nächsten Tag, also am Donnerstag, dem 24.09., gibt es einen Online-Vortrag zum Thema als Auslandkorrespondent in Afrika unterwegs. Journalistische Einblicke. Ihr müsst aber auch hier euch bitte bis heute um 23.59 Uhr. Der Eintritt ist frei und ihr meldet euch unter www.vhs-chemnitz.de an. Wer keine Lust hat auf einen Online-Vortrag, kann auch zwischen 19 und 20.30 Uhr sich den Reisebericht New Zealand, South Island and Amazing Trip anschauen, auch im Tietz, und zwar im Veranstaltungssaal des Tietzes. Diesmal braucht ihr keine Anmeldung und der Eintritt ist frei. Spenden sind natürlich willkommen. Es ist ein Reisebericht der Deutsch-Britischen Gesellschaft Chemnitz. Wir sind bei nächste Woche Freitag, dem 25.09. Da lädt die Baha'i-Gemeinde ein, und zwar auf die Bayerstraße 32, und zwar zu Andacht und Gespräch unter dem Motto Die Baha'i-Religion, ein Weg zur Einheit der Menschheit. So, und nun komme ich zum letzten Veranstaltungstipp für heute für euch im interkulturellen Wochen-Special von Speak Out Loud. Und zwar am Samstag, dem 26.09.2026, lädt der Freundeskreis Time e.V. ein zum Showprogramm Human im Rhythmus unserer Herzen. Der Eintritt ist frei. Ihr müsstet euch bitte aber bis zum 25.09.2026 per E-Mail an time.chemnitz@gmail.com anmelden. Eure Ansprechpartnerin ist Juliane Blanke. In diesem Sinne war es auch von mir, ihr Lieben. Ich gebe weiter an Fefa.
2: Jetzt sind wir zum Ende unserer Sendung angekommen. Ich bedanke mich bei allen Teilnehmenden ganz herzlich. Haida, Carolina, Zaina. Ich bin Fefa von Speak Out Loud von Radio T und habe mich heute mit der Moderation und Musikauswahl beschäftigt. Ich verabschiede mich von euch mit Aerials von System of a Down. Sei lieb zueinander, kümmert euch umeinander und wir werden uns im Oktober wieder hören. Ciao, ciao!

Tschüss.

Was war ich denn als mein Engel mit meinem Ex-Mann? 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Egal was.

Call mit dem Titel Zählzeiten und KünstlerInnen, MusikerInnen aufgefordert, darauf zu reagieren, auf diesen Titel. Und wir haben sehr viele Antworten bekommen und können einige davon sozusagen hier zu Ohren bringen. Also a piece by Satoshi Fukushima called 17 Januarys into 10 Minutes. And actually it's remapping recordings from a period from over 17 years where two artists, two composers recorded djembe works called January. And yeah, and now they compose a new piece out of it. So it's actually interesting that a lot of works which were sent in for the open call either really play with this counting time as a concept, or they go totally against it, what is maybe also obvious. Aber es ist irgendwie sehr interessant, durch dieses Spreaden dieses Titles zu merken, ah, okay, was gibt es eigentlich für Approaches, für Herangehensweisen an Zählzeiten, Musik, also auch eben musikalisch. Man kann das ja musikalisch und außermusikalisch irgendwie sich hernehmen und damit was anfangen. Und ja, vielen Dank für die Einsendungen. Und wir hören jetzt Henyo, 17 Januarys into 10 Minutes, a piece by Satoshi Fukushima.